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1: mit Annabel Cetri und diesen Themen: Aufruf zum Reinigen der Stolpersteine in Eisenach, neu gestalteter Spielplatz in Luisenthal eröffnet und vermisste Katze aus Frankreich in Dernbach entdeckt. Das Bündnis gegen Rechtsextremismus Eisenach ruft Bürgerinnen und Bürger dazu auf, sich an der Reinigung und Pflege der Stolpersteine zu beteiligen. Im Stadtgebiet von Eisenach erinnern an mehr als 50 Standorten die vom Künstler Gunter Demnig verlegten Stolpersteine an die jüdischen Einwohner der Stadt. Gleichzeitig dienen sie als Mahnung und Erinnerung für heutige und kommende Generationen. Wer die Pflege eines oder mehrerer Stolpersteine in Eisenach übernehmen möchte, wird gebeten, sich zur Koordinierung der Arbeiten an das Bündnis gegen Rechtsextremismus Eisenach zu wenden. In Luisenthal im Landkreis Gotha wurde am Montag der neu gestaltete Spielplatz feierlich eingeweiht. Die unmittelbare Nähe zum Kindergarten sei eine ideale Lösung, erklärte Bürgermeister Günther Jobst. Dadurch hätten die Kinder sowohl vor als auch nach ihrem Aufenthalt in der Einrichtung die Möglichkeit, dort zu spielen und sich auszutoben. Darüber hinaus dient der Spielplatz als wichtiger Treffpunkt für Eltern und Großeltern. Nach Angaben der Gemeinde wurden insgesamt 60.000 Euro in die Modernisierung des Spielplatzes sowie in neue Spielgeräte investiert. Die Kreissparkasse Gotha unterstützte das Vorhaben mit einem Zuschuss in Höhe von 20.000 Euro. Tierschützer haben in Dernbach überraschend eine seit Jahren vermisste Katze aus Frankreich entdeckt. Eher durch Zufall wurde der Mikrochip einer dreifarbigen Katze ausgelesen, die bereits vor 2 Jahren einer Dernbacherin zugelaufen war. Ein Tierarzt stellte fest, dass die Chipnummer in Frankreich registriert ist. Anschließend machten sich die Tierschützer über verschiedene Registrierungsportale auf die Suche nach den Besitzern. Mit Erfolg. Am Donnerstag meldete sich die Halterin der Katze telefonisch aus Nizza. Nach Angaben der Tierschützer trägt die Katze den Namen Nini und wird in Frankreich bereits seit 4 Jahren vermisst. Die Familie habe damals intensiv nach ihrem Haustier gesucht. Nun soll Nini Anfang Juli von ihren Besitzern in Dernbach abgeholt werden. Bis dahin bleibt die Katze in einer Pflegestelle des Tierschutzvereins untergebracht. Wie das Tier die mehr als 1000 Kilometer lange Strecke von Nizza nach Dernbach zurückgelegt hat, bleibt allerdings ein Rätsel. Das waren die Regionalnachrichten mit Annabel Cetri hier im Wartburgradio 96,5.
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1: Vorsicht vor Abzocke. Wer sich vor dem Flug online eincheckt, sollte genau hinschauen, ob es sich tatsächlich um die Website der Fluggesellschaft handelt. Drittanbieter hängen sich demnach gezielt an stark gesuchte Airlines und versuchen damit Kasse zu machen. Sie versprechen, für geringe Summen das Einchecken abzuwickeln, Sitzplätze zu reservieren oder Bordkarten bereitzustellen. In vielen Fällen landen Betroffene demnach über eine Suchmaschinenanfrage auf Seiten der Drittanbieter. Zum Beispiel, wenn sie mit den Schlagwörtern Airline XY Online Check-in suchen und dann nicht genau schauen, ob es sich wirklich um die Seite der Fluggesellschaft handelt. Die Verbraucherschützer beobachten, dass es solche Anbieter vorwiegend an Flughäfen versuchen. Das war ein Beitrag von Elke Ziegler.

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1: Liebe Hörerinnen und Hörer vom Wartburg Radio 96.5, hier ist wieder Gisela Schmidt aus Bergen, ehemals Eisenach. Heute genieße ich die himmlische Ruhe nach 2 Wochen Bauarbeiten rund um unsere Häuser. Irgendeine Sache war nicht richtig isoliert seinerzeit und musste repariert werden. Nein, dieser Lärm jeden Tag. Sie wissen das sicher auch, wovon ich rede. Nun ist alles soweit fertig und ich erfreue mich an meinen Rosen, die in Rot, Orange, cremefarbig, rosa und pink blühen. Eine Pracht. Dass meine kleine gelb blühende Hecke und ein Strauch aus meinem Gärtchen entfernt werden mussten, sagte man mir vorher. Nun, wat mut dat mut, war meine Antwort. Schließlich ging es ja darum, dass wir in der Tiefgarage keine nassen Füße mehr bekommen. Also machten sich die Männer an die Arbeit. Und was entdeckten sie inmitten dem Gebüsch? Eine kleine Rose hatte sich darin versteckt und behutsam löste der Bauarbeiter mit seinen kräftigen Händen die Pflanze aus dem Gesträuch und pflanzte sie an eine noch freie Stelle in meinem Gärtchen ein. 2 kleine gelbe Blüten brachte sie hervor. Ich freute mich über die Achtsamkeit der Bauarbeiter, deren Aufgabe es ja gar nicht war, eine versteckte Rose zu retten. Und schließlich hatte ich ja Rosen in Hülle und Fülle. Und so kam ich ins Nachdenken über die Wertschätzung der kleinen, oft unbeachteten Dinge der Schöpfung. Alles hat seine Würde. Die Kastanienbäume machen durch ihre majestätische Größe schon selber auf sich aufmerksam. Und wenn der Wind geht, rauschen die Zweige. Die Rosen brillieren durch ihre Schönheit und sorgen für Bewunderung. Ein mir bis dahin unbekanntes gelb blühendes Kraut macht sich in meinem Gärtchen überall breit, ohne mich zu fragen, und verziert sogar die graue Mauer, in der sie in den Ritzen Platz findet. Ich habe meine Freude daran. Den Bauarbeitern war ich für ihre Umsicht dankbar, kam gut mit ihnen ins Gespräch und bewirte sie mit Kaffee und Gebäck, was sie gerne annahmen. Ja, liebe Hörerinnen und Hörer, wie geht es Ihnen mit den kleinen, unscheinbaren Dingen? Sehen auch Sie darin die Genialität unseres Schöpfergottes? Neulich habe ich 1000 Füßler beobachtet. Nachgezählt habe ich natürlich nicht. Ist schon interessant, wie schnell er sich damit fortbewegt. Bienen und Hummeln fliegen von Blüte zu Blüte und nun habe ich Zeit, alles dankbar zu beobachten, also zu achten. Denn auch das kleinste Lebewesen hat seine Daseinsberechtigung und Würde. Und wenn sich mal eine fette Schmeißfliege mit ihrem Gebrumm in meine Wohnung verirrt hat, mache ich einfach das Fenster weit auf und entlasse sie in die Freiheit. Einen guten Sommer mit vielen schönen Erlebnissen an kleinen und großen Dingen wünscht Ihnen Gisela Schmidt aus Bergen auf Rügen.

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1: Anrufe aus dem Nichts. Es beginnt meistens harmlos. Ihr Telefon klingelt. Sie nehmen ab und am anderen Ende herrscht Stille. Kein Gesprächspartner, kein Hintergrundgeräusch, nichts. Nach wenigen Sekunden wird aufgelegt. Viele Menschen denken in diesem Moment an einen technischen Fehler oder einen versehentlichen Anruf. Doch was wie eine Lappalie wirkt, kann der Auftakt einer durchdachten Betrugsmasche sein, die derzeit massenhaft um sich greift. In den vergangenen Monaten häufen sich Berichte über solche Anrufe. Auf Festnetz ebenso wie auf Mobilfunknummern. Die Rede ist von sogenannten Silent Calls, also stummen Anrufen. Dahinter verbirgt sich keine Person, sondern eine automatisierte Software, ein sogenannter Autodialer. Diese Programme wählen systematisch Tausende von Telefonnummern an, vollkommen wahllos rund um die Uhr. Ihr einziges Ziel? Herauszufinden, ob eine Nummer tatsächlich aktiv genutzt wird. Das Prinzip ist denkbar einfach. Nimmt jemand den Anruf entgegen, registriert das System die Nummer als vergeben und aktiv. Wird nicht abgenommen oder ist die Nummer nicht vergeben, wird sie aus der Liste gestrichen. Selbst wenn Sie nur kurz rangehen und sofort wieder auflegen, hat das System seinen Zweck bereits erfüllt. So entsteht innerhalb kürzester Zeit eine umfangreiche Datenbank verifizierter Telefonnummern. Ein wertvolles Gut in der Welt der Cyberkriminalität. Sie fragen sich vielleicht, was Kriminelle mit einer bestätigten Telefonnummer anfangen können? Die verifizierten Telefonnummern dienen als Grundlage für gezielte Betrugsversuche. Dazu gehören etwa Phishing-Anrufe, bei denen sich Täter als Bankmitarbeiter, Polizisten oder Behördenvertreter ausgeben. Ebenso können die Nummern für den Versand betrügerischer SMS-Nachrichten genutzt werden, bei denen gefälschte Links zu Schadsoftware oder manipulierte Webseiten führen. Wie können Sie sich schützen? Der wichtigste Rat klingt simpel, ist aber äußerst wirkungsvoll. Nehmen Sie Anrufe von unbekannten Nummern nach Möglichkeit nicht an. Wenn Sie einen stummen Anruf erhalten und am anderen Ende Stille herrscht, legen Sie sofort auf. Jede Sekunde, die Sie in der Leitung bleiben, liefert dem automatisierten System wertvolle Informationen. Sprechen Sie dabei möglichst nicht in den Hörer, denn einige Systeme zeichnen auch Stimmproben auf, die später für weitere Betrugsmaschen missbraucht werden können. Sperren Sie auffällige Nummern direkt auf Ihrem Telefon und melden Sie sich bei der Bundesnetzagentur, die für die Bekämpfung solcher Rufnummernmissbräuche zuständig ist. Gerade ältere Angehörige, die besonders häufig im Fokus solcher Betrugsversuche stehen, sind für einen rechtzeitigen Hinweis dankbar. Denn je mehr Menschen die Masche durchschauen, desto weniger lohnt sie sich für die Täter. Das war ein Beitrag von Joana Mannel.

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1: Jubiläumsausstellung. Die Jubiläumsausstellung 100 Jahre Paramentenwerkstatt in Eisenach ist noch bis zum 28. August im Foyer der Sparkasse am Markt zu sehen. Wissenswertes zum Thema Paramentik ist dort in Wort und Bild während der Öffnungszeiten des Geldinstituts zu bewundern. Es gibt aber auch die Möglichkeit, in der Paramentenwerkstatt Führungen durch die Ausstellung mit vielen Erläuterungen zu buchen. Kontakt ist über Telefon 0173 368 4869 bei Frau Müller möglich. Das war ein Beitrag von Elke Ziegler.

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was ich tue. Manchmal sind die Dinge, die ich tue, ohne Grund, vielleicht ohne Sinn. Ohne Sinn ist jedoch, so denke ich, vieles, wenn nicht das, was wir tun hier auf der Erde. Die Frage nach dem Sinn will ich heute nicht stellen. Was könnte ich sagen, das mich wirklich fühlen lässt, es würde ihn geben? Sie, die vielen Sinnlosigkeiten des Lebens, meines Lebens, meiner Taten, vielleicht auch meiner Gedanken, würden nicht vergehen, denke ich, denn ich habe es noch nie erlebt. So sind die Dinge, die ich grundlos tue, auch ohne Grund. Nicht nur im Sinne der Frage des Geistes nach dem Sinn, sondern auch im Sinne des natürlichen Konstrukts des Lebens, vorwiegend bestehend aus dem Gesellschaftsgerüst, den Pflichten und Erwartungen, die wir strebend zu erfüllen versuchen. Deswegen, so glaube ich, komme ich mir manchmal so unwichtig vor.

Mama, woher kommt denn der Strom? Ich will da nicht rein. Nein. Hilfe, viel zu hoch. Viel, viel, viel zu hoch. Jetzt nicht auch noch drehen. Mir wird schlecht. Wieso merkt denn keiner, dass ich Höhenangst habe? Dieses Gezeter konnte der Mitarbeiter der Stadtwirtschaft allerdings ganz und gar nicht hören. Einzig ein leichtes Flackern kam bei dem Mann an. Er konnte nun wirklich nicht ahnen, dass eine Lampe Höhenangst spüren, geschweige denn, dass sie überhaupt irgendetwas spüren konnte. Und durch dieses außergewöhnliche Ereignis im Stromnetz von Eisenach, eine hysterische Lampe, kam es 100 Jahre nach der Einführung von Strom und elektrischer Beleuchtung zu einem starken Signal bis zum Frauenplan. Der dortige Stromkasten funkte, was zu einer kleinen Panik führte. Doch nicht außerhalb des Kastens, sondern im Inneren. Du meine Güte, was war das? Wo sind die Notausgänge? Ein kleines Wesen, vergleichbar mit der Größe einer Büroklammer, rannte panisch mit hochgerissenen Armen durch den großen Innenraum des Stromkastens. Als einziger. Denn alle anderen Tronies waren höchst fleißig mit der Produktion von Strom beschäftigt. Überall wimmelte es von kleinen Geschöpfen mit spitzen Ohren, deren blau schimmerndes Fell in alle Richtungen abstand. Sie traten in kleine Fahrräder, ernteten die Pollen vom Blitz des Zeus, einer seltenen Blume, und manche rieben sich sogar aneinander. Am hellsten leuchtete allerdings der Platz, wo die Elefanten gemolken wurden. Eine Ansammlung von zotteligen Vierbeinern mit strahlenden Glasfaserstoßzähnen. Unser kleiner panischer Freund Spark liebte diese Tiere. Sie waren Anmut und Würde in Gestalt. Und doch wurden sie so unwürdig gehalten. Bei seiner verzweifelten Suche nach einem Notausgang stolperte Spark und fiel kopfüber in einen Sammelbehälter. Noch bevor er aufgehört hatte zu lachen, weil diese Flüssigkeit doch sehr bitzelig war, versank er im Strudel. Es folgte eine wilde Achterbahnfahrt durch Leitungen und Kabel, bis er an eine große Scheibe klatschte. Auf der anderen Seite der Scheibe starrten ihn zwei riesige Augen ungläubig an. Die Augen wurden gerieben, aber Spark war immer noch da. Die junge Melinda, die gerade noch einen Film gesehen hatte, wischte den Bildschirm mehrmals ab. Gehörte das zum Film? Aber das Vieh bewegte sich auch, nachdem sie den Film pausiert hatte. Sollte sie ihren Eltern davon erzählen? Da sie ihr nicht glauben würden, entschied sie sich dagegen. Sie würden wahrscheinlich sogar sagen, dass sie zu viele Fantasy-Serien geguckt hätte. Das 16-jährige Mädchen mit den schwarzen Locken und den funkelnden Augen hinter einer viel zu dicken Brille war großer Fan von jeglicher Fantasy. Am liebsten in Form eines dicken Buches. Schlau wie sie war, öffnete sie Schreibprogramm und Übersetzer und versuchte sich durch alle Sprachen. Spark verstand schnell. Tronies sind blitzgescheite, sehr sprachbegabte Wesen. Und er erzählte ihr alles von seiner Heimat. Von den Problemen der vielen Arbeit und der Tierhaltung bei ihm, wie auch von den tollen Dingen. Alle in Eltron waren dankbar, dass sie ein Dach über dem Kopf hatten. Melinda verstand jetzt viel besser den großen Zusammenhang im Universum und schloss einen Schwur des Dialoges mit Spark, gefestigt durch einen Doppelklick. Da suchen die mit milliardenschweren Projekten nach Außerirdischen im endlosen Universum und in der eigenen Stadt lebt einfach ein unfassbar liebenswürdiges Völkchen. Mit Wesen, die aus dem Mikrokosmos sogar für die Menschen arbeiten. Ob wir wohl so etwas wie Götter für die Tronies sind? Fragte sich Melinda. Nach 3 Stunden konstruktiver Diskussion druckte sie Spark aus, zuckte kichernd zusammen, als sie ihm den Finger gab und schickte ihn über die Steckdose zurück in seine Heimat, um die Beziehungen zwischen den Menschen und der Gemeinschaft Eltrons zu starten. Der Beginn einer großen, aber weiterhin streng geheimen Sache, nur der Angst, einer Lampe zu verdanken. Und bei dem nächsten Stromschlag überlegt, ob ihr etwas sparsamer seid, damit ihr nicht wieder von wütenden Tronies gebissen werdet. Ein Text von Yannick Köhler.

0: Weißen See. 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
1: Anfang 1940 lebt Wilhelmine Krauslach mit ihrem Mann und ihren vier Kindern auf einem Rittergut bei Kranichborn. Sie arbeitet in der Landwirtschaft. Auf dem Gut, auf dem Krauslach arbeitet, werden auch polnische Kriegsgefangene zur Zwangsarbeit eingesetzt. Einer von ihnen heißt Stanislaus Kuzinoga. Wilhelmine Krauslach beschreibt seine Ankunft auf dem Rittergut.
2: Diesen Winter kamen Polengefangene auf das Gut, welche zum Frühstück zu uns in den Stall kamen. Einer konnte gut Deutsch sprechen. Er sagte uns, er hätte lieber ein Hemd gehabt, weil es fürchterlich kalt war. Da sagte ich zu meinem Mann, wir wollen ihm ein altes geben. Da habe ich dem Polen Verschiedenes gegeben und der Posten hat dies angezeigt.
1: Wilhelmine Krauslach versorgt den frierenden Polen mit Kleidung und wird dabei beobachtet. Der Posten, von dem sie spricht, ist der Tischler Otto Theil. Theil ist Wehrmachtskommandoführer und zuständig für die Bewachung der polnischen Kriegsgefangenen.
3: Bald fiel mir das Benehmen der Frau Krauslach dem polnischen Kriegsgefangenen Stanislaus Kuzinoga gegenüber auf. Frau Krauslach ließ sich keine Gelegenheit entgehen, dem Gefangenen Kuzinoga in die Nähe zu kommen. Frau Krauslach war in der Nacht zwischen 23 und 24 Uhr am Fenster und hat dem Gefangenen Kuzinoga ein Hemd und eine Flasche Milch durch das vergitterte Fenster gereicht. Dabei haben beide von der Liebe gesprochen. Sofort meldete ich den Vorgang und bekam die Anweisung, Frau Krauslach der Ortspolizei zu melden.
1: Es ist nicht klar, was zwischen Krauslach und Kuzinoga wirklich passiert ist. Otto Theil jedenfalls unterstellt den beiden eine Liebesbeziehung, wofür beide hart bestraft werden können. Theil geht zum Vorsteher der Gemeinde und verlangt von ihm, Wilhelmine Krauslach anzuzeigen. Dieser entscheidet sich mit Rücksicht auf Krauslachs Kinder dagegen, fordert die Familie jedoch auf, umzuziehen. Im Frühjahr 1940 verlassen die Krauslachs das Rittergut. Ihre neue Arbeitsstelle wird ein anderes Gut, das wenige Kilometer entfernte Gut Weißenburg bei Weißensee. Kurz nach dem Umzug lässt Wilhelmine Krauslach Stanislaus Kuzinoga, der auf dem Rittergut verblieben ist, einen Brief zukommen. Den Brief diktiert sie einem anderen Kriegsgefangenen, der ihn für sie ins Polnische übersetzt. Warum genau sie so vorgeht, ist unklar. Zusammen mit dem Brief schickt Krauslach einige Eier. Otto Theil findet den Brief, als er Kuzinogas Unterkunft durchsucht.
3: Ich konnte beim Vergleichen der Handschrift vom Papier, in welches jedes Ei für sich eingeschlagen war, feststellen, dass es sich um Schreibheftblätter von der Tochter der Frau Krauslach handelte. Auch schon die Angabe des Briefes, Weißenburg, der 16.04., genügte mir, von wem der Brief gekommen war.
1: Otto Theil zeigt Wilhelmine Krauslach an. Am 1. Juli 1940 folgt die Anklage der Staatsanwaltschaft vor dem Sondergericht in Weimar.
4: Ich klage Sie an, in Kranichborn im Februar und März 1940 fortgesetzt, vorsätzlich mit einem Kriegsgefangenen in einer Weise Umgang gepflegt zu haben, die das gesunde Volksempfinden gröblich verletzt. Die Beschuldigte bestreitet, mit dem Polen verbotenen Umgang gehabt zu haben. Insbesondere will sie keine intimen Beziehungen mit ihm unterhalten haben. Wenn ihr Letzteres auch nicht nachzuweisen ist, so steht jedoch aufgrund ihrer eigenen Angaben fest, dass sie wiederholt die Nähe des Beschuldigten gesucht und ihm Geschenke gemacht hat. Durch ihr Verhalten hat sie zweifelsohne die deutsche Frauenehre befleckt und dadurch das gesunde Volksempfinden gröblich verletzt.
1: Die intime Beziehung kann nicht nachgewiesen werden. Wilhelmine Krauslach wird zu einem Jahr Freiheitsentzug verurteilt. Sie tritt die Haft im Gefängnis Leipzig-Kleinmoisdorf an. Zu diesem Zeitpunkt ist sie bereits mit ihrem fünften Kind schwanger. Nach 4 Monaten wird die Haft, vermutlich aufgrund der Schwangerschaft, zunächst ausgesetzt. Zurück in Weißensee schreibt Krauslach mehrere Gnadengesuche.
2: Die 4 Monate, die ich abgebüßt habe, ist gerade, als wenn wir abgebrannt waren. Sämtliche Wäsche ist zerrissen und verdreckt, dass man überhaupt keinen Anfang und kein Ende finden tut. sollte niemand Erbarmen mit mir haben, da nur meine Strafe erleichtert wird, so möchte ich doch bitten, dass mir jemand gestellt wird, der meine Familie und meine Kinder in Ordnung hält. Meine Kinder sind mein Stolz, und ich möchte nicht, dass noch Schaden entsteht, da sie doch ohne Aufsicht sind. Hätte ich in meinem Leben nicht schon so viel durchmachen müssen, hätte ich auch die Strafe nicht. Denn ich habe doch aus Mitleid gehandelt. Als Kind habe ich die Eltern verloren, dann habe ich in die Landwirtschaft geheiratet, wo man sich's durch die Welt geschlagen hat mit den paar Pfennig. Und heute muss mich so ein Unglück überfallen, wo meine Familie so darunter leiden muss. Ich bereue meine Straftat von ganzem Herzen und verspreche, mich nie mehr mit den Gesetzen in Kontakt zu bringen. Aus diesen Gründen ersuche ich nochmals, in größter Not, mein Gesuch gütigst berücksichtigen zu wollen.
1: Da ihr Mann inzwischen zur Wehrmacht eingezogen wurde, muss Wilhelmine Krauslach nach der Geburt ihres Kindes nicht mehr in die Haftanstalt zurückkehren. 4 Jahre später, 1944, wird Wilhelmine Krauslach erneut angezeigt. Ihr wird vorgeworfen, sich mit einem namentlich nicht bekannten französischen Kriegsgefangenen unterhalten zu haben. Sie soll mit ihm Kaffee getrunken und gescherzt haben. In der Anklageschrift heißt es:
4: Sie hat somit vorsätzlich mit einem Kriegsgefangenen Umgang gepflegt in einer Weise, die das gesunde Volksempfinden gröblich verletzt.
1: Wilhelmine Krauslach wird zu 4 Monaten Haft verurteilt. Sie wird erneut in Leipzig-Kleinmoisdorf inhaftiert. Das Schicksal des französischen Kriegsgefangenen lässt sich nicht rekonstruieren. Auch das von Stanislaus Kuschinoga bleibt unbekannt.

0: Hallo zusammen, ich bin Mesra und möchte für unseren Radiobeitrag einmal den Vergleich vornehmen, der das Thema Freizeit betrifft. Dazu habe ich mich bei meinen Eltern, die nicht in Deutschland ihre Kindheit und Jugend verbracht haben, informiert. Meine Eltern sind als Kinder oft rausgegangen und haben viel im Freien gespielt. Besonders gefiel ihnen das Verstecken, Hindernis überspringen und Seilhüpfen. Auch Völkerball, Fußball und Volleyball machten ihnen viel Spaß. Das lag sicherlich daran, dass es kein Fernsehen oder Internet gab. Und wie sieht es nun heute aus? Wir Jungs sprechen Jugendsprache, hängen vor dem Fernseher oder der PlayStation ab und zocken es unserer Leidenschaft. Und jetzt habe ich noch etwas ganz Spezielles für euch. Ich habe nämlich meine Klassenlehrerin zu ihrer Kindheit befragt. Wie war das damals? Sie heißt Frau Ersam Schnell.
1: Ja, Mesro, schön, dass du fragst. Ich war wie deine Eltern auch ganz, ganz viel draußen und habe mit den Kindern meiner Klasse Buden gebaut. Wir sind Fahrrad gefahren und haben halt ganz viel getobt. Ja, verabredet haben wir uns immer nach der Schule. Das war ganz einfach und auch ganz unkompliziert, so völlig ohne WhatsApp und Handy und Co. Und selbst bei schlechtem Wetter haben wir auch viel Zeit miteinander verbracht. Wir haben gespielt, gebastelt oder eben auch einfach nur mal was gelesen.
0: Und Frau Ersam Schnell, wann war das wohl?
1: Ja, Messrohr, das war so in der Wendezeit, so 1989, 1990.
0: Oh, wie cool, das finde ich ja übelst spannend. Also ich fand das eigentlich ganz gut, dass ich das gefragt habe, weil ich interessiere mich auch gern für sowas, weil ich will mal sehen, was halt heutzutage die Fehler sind, was wir machen und mich halt etwas verbessern, was die früher Kinder auch machten, zum Beispiel an die frische Luft zu gehen, anstatt den ganzen Tag vor die PlayStation oder vor dem Fernseher zu hocken und halt zocken oder YouTube zu schauen oder halt irgendwas anderes. Ihr Kids da draußen, traut euch mal, eure Eltern zu befragen. Man lernt viel daraus.

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1: Sie hören das Wartburgradio 96,5 mit G. Maddox Henschel und ich habe zwei besondere Gäste hier im Studio. Luca ist wieder da.
2: Hallo, was geht?
1: Wer Luca noch nicht kennt, Luca hat hier im Wartburgradio Ende April seine Bildungstage hier gemacht und wir hatten eine sehr schöne Zeit auf jeden Fall zusammen.
2: Ja, wirklich super, ne? Also war eine tolle Zeit, eine schöne Woche.
1: Und wir haben jetzt sogar Lukas Mentorin, die Sophie, zu Gast hier im Studio. Hallo Sophie.
3: Hallo.
1: Geht's euch gut, ihr zwei?
2: Ja, wir haben einen super Tag bis jetzt gehabt, eine gute Zeit auf jeden Fall. Mhm. Und ja, ich denke, wir können uns nicht beschweren.
3: Nee, überhaupt nicht. War ganz toll bis jetzt.
1: Ich würde gerne im ersten Teil des Gesprächs mal über das Museum sprechen, über die meinigen Museen, wo du ja auch dein FSJ machst.
2: Ja.
1: Und im zweiten Teil geht es dann auch so ein bisschen darum, um die Highlights vom FSJ von uns beiden. Was hast du so erlebt? Was habe ich so erlebt? Und ja, wird auf jeden Fall sehr spannend.
2: Alles klar.

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1: Ich würde erstmal die erste Frage stellen oder beziehungsweise stellt doch erstmal euer Museum oder das Schloss vielleicht. Ihr seid ja hauptsächlich in dem Schloss in Meiningen. Stellt es doch erstmal vor.
2: Genau, also die Meininger Museen stellen sich aus drei Museen zusammen. Das Hauptmuseum sozusagen ist im Schloss Elisabethenburg in Meiningen mit einer großen Kunstsammlung, mit historischen Räumlichkeiten, Wohnmöbeln, aber natürlich auch Sonderausstellungen aktuell, gerade über Georg II., das große Jubiläumsjahr dieses Jahr. Man kommt ja um Georg gar nicht drum rum quasi. Genau, dann haben wir noch das Theatermuseum. Da zeigen wir historische Bühnenbilder und historische Zeichnungen, aber auch Fotografien aus allen Jahrzehnten quasi. Und aktuell noch in der Mache ist das Baumbachhaus, das ursprünglich mal Literaturmuseum gewesen ist und jetzt dann zum Stadtmuseum und zum Regionalmuseum umgebaut wird.
1: Klingt auf jeden Fall sehr spannend und ich durfte es ja selber schon mal miterleben in dem Schloss und habe ja auch gemerkt, an Georg kommen wir nicht drum rum. Also der hat uns überall mit begleitet auf jeden Fall.
2: Ja, eine große Nummer dieses Jahr und auch sonst.
3: Den Namen werde ich nicht so schnell vergessen auf jeden Fall.
1: Das glaube ich auch. Sophie, wie bist du eigentlich dazu gekommen, dass du sagst, ich möchte in diesem Museum arbeiten oder in den Museen arbeiten? Wie kam es dazu?
2: Ich habe tatsächlich schon sehr früh gewusst, dass ich mal im Museum arbeiten möchte und dann Museologie studiert. Ein Fach, was ganz wenige Leute kennen, was auch gar nicht schlimm ist. Und genau, habe das in Leipzig studiert. Und bin dann tatsächlich einfach über die Arbeit nach Meiningen gekommen, habe da gesehen, dass es diese Stelle gibt und bin dort so zu den Meininger Museen gekommen.
1: Museum, wie war das Studium? Wie hieß es?
2: Museologie.
1: Museologie, vielleicht nochmal zur Erklärung, weil ich kenne es tatsächlich auch nicht.
2: Gar nicht schlimm, die wenigsten kennen das.
1: Was studiert man da?
2: Genau, im Grunde genommen ist es ein Querschnittsstudium, wo alle Aufgaben, die so ein bisschen in einem Museum vorhanden sind, vermittelt werden. Im Grunde genommen geht es um die Verwaltung der Sammlungsbestände, der Objekte. Und dafür muss man natürlich wissen, was passiert in so einem Museum mit so einem Objekt, was ist wichtig. Also es geht um Kulturwissenschaften, um Kunstgeschichte, aber auch Restaurierung und Datenbankverwaltung, Fotografieren von Objekten. Also es ist wirklich ein großes Querschnittsstudium, weil Museologen quasi dafür verantwortlich sind, dass es in den Objekten im Museum gut geht. Und deswegen müssen wir natürlich wissen, was können wir den Objekten zumuten und was nicht und dafür eben dieser Querschnitt, genau.
1: Okay, ja, auf jeden Fall auch für mich Neuland, dass es sowas gibt oder dass man sowas auch studieren kann, das ist ja...
2: Auch nur dreimal in Deutschland, also
1: okay.
2: Das ist ein ziemliches Orchideenfach. Ja.
1: Also sehr, sehr selten auf jeden Fall, genau. Kann man sagen. Wie sieht denn da so in dem Museum so dein Arbeitsalltag aus? Was sind so deine Aufgaben, die du machst?
2: Das kommt tatsächlich immer ein bisschen drauf an. Also wir haben die Zeiten, wo es um die Ausstellung, den Ausstellungsaufbau geht. Da bin ich ganz viel in der Werkstatt und bereite hauptsächlich die gerahmten Objekte vor. Das heißt, es werden Passepartouts geschnitten, es werden Texte vorbereitet, die werden dann in die Ausstellung gebracht und aufgehängt. Und außerhalb dieser ganzen Ausstellungsvorbereitungszeiten liegt mein Schwerpunkt tatsächlich in der Digitalisierung. Das heißt, ich leite die Digitalisierungsprojekte bei uns. Das ist natürlich ein ganz wichtiges Thema, dass unsere Objekte nicht nur physisch bei uns in den Depots liegen, sondern dass auch der Rest der Welt weiß, was wir eigentlich für tolle Sachen haben. Und das liegt jetzt in meiner Verantwortung, dass wir die zum einen natürlich bildlich festhalten und dann aber auch in Datenbanken hochladen, dass auch andere Menschen auf dieser Erde, vor allen Dingen natürlich Wissenschaftler, davon erfahren, dass wir das haben und was wir eigentlich genau haben.
1: Klingt auf jeden Fall sehr spannend.
2: Und ganz wichtig.
1: Und ganz wichtig. Und wir reden ja die ganze Zeit von Schlössern oder Schloss. Aber welches Schloss meinen wir denn eigentlich?
2: Genau, also das Schloss Elisabethenburg in Meiningen. Genau, das, also wir sind quasi im hinteren Teil, im vorderen Teil ist noch Stadtverwaltung. Und wir haben das Glück, dass bei uns die Schlosskirche auch noch mit dazu gehört und eben die historischen Wohnräume der Herzöge und Herzöginnen, die dort mal residieren durften.
1: Luca, du machst ja dein FSJ sozusagen in diesem Meininger Museen.
3: Das ist korrekt.
1: Und das heißt, man kann bei euch auch ein FSJ machen.
2: Genau.
1: Wie bewirbt man sich? Wo muss man sich denn melden, sage ich jetzt einfach mal? Also wie ist da so die Bewerbung?
2: Also es gibt über die Seite der LKJ in Thüringen, das ist quasi die übergestellte Organisationsebene, gibt es eine Homepage, da kann man sich alle Einsatzstellen angucken. Da sind natürlich auch wir vertreten. Da finden alle Interessenten auch einen kleinen Text, wo so ein bisschen erzählt wird, was man bei uns so machen kann beim FSJ. Und da gibt es eben dann auch das Portal, wo man sich anmelden kann, wo man alle wichtigen Infos gibt. Und natürlich, wenn immer Fragen da sind, bin ich als Mentorin auch immer Ansprechpartnerin. Da kann man mich per E-Mail oder per Telefon erreichen. Das kann man alles bei uns auf der Homepage auch finden, die ganzen Kontaktinfos.
3: Und ich kann es nur weiterempfehlen, auf jeden Fall.
1: Und vielleicht auch mal so ein Praktikum oder so. Habt ihr das auch? Bietet ihr das auch an?
2: Genau, also wir bieten sowohl Schülerpraktika an als auch Studienpraktika. Wir haben auch schon Abschlussarbeiten bei uns gehabt für Studiengänge. Also das ist alles möglich. Gerne einfach auf uns zukommen. Wir haben auch eine Kontakt-App, wenn man jetzt nicht so richtig weiß, an wen man sich wenden soll. Genau, also dann kann man auch einfach quasi lose mal in den Raum schreiben und das wird dann an den entsprechenden Kollegen oder Kolleginnen dann weitergeleitet.
1: Oder ihr habt beziehungsweise auch eine Homepage, wo man dann auch Kontakte nochmal.
2: Genau.
1: An dieser Stelle wollen wir natürlich nochmal den Aufruf starten, dass auch bei euch im Museum FSJler noch gesucht werden. Und vielleicht jetzt nochmal ein Aufruf von dir, Sophie. Wie bewirbt man sich für ein FSJ?
2: Genau, also ihr findet auf der Seite der LKJ unsere Einsatzstelle, so wie ganz viele andere Einsatzstellen auch. Und da findet ihr Informationen, was ihr bei uns alles machen könnt und was man bei uns so an Voraussetzungen mitbringen muss. Und da könnt ihr euch dann auch bewerben. Und tatsächlich suchen wir auch wirklich noch Bewerber und Bewerberinnen. Also scheut euch nicht. Und wenn Fragen sind, könnt ihr natürlich auch auf mich privat zukommen. Das heißt, ihr findet meine E-Mail-Adresse und meine Telefonnummer auch auf unserer Homepage und könnt mich jederzeit kontaktieren.
3: Bewirb dich jetzt.
1: Die beiden Internetseiten, die in diesem Gespräch genannt werden, sind einmal die Homepage der LKJ Thüringen und einmal die Homepage der Meininger Museen.

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2: Sie hören das Wartburg-Radio 96,5 mit G. Maddox Henschel. Und im Studio sind zwei besondere Gäste, nämlich einmal der FSJler Luca, der schon mal hier im Wartburg-Radio da war, nämlich Ende April, wo er seine Bildungstage absolviert hat. Und seine Mentorin Sophie ist hier im Studio zu Gast. Und bevor wir natürlich mit dem zweiten Teil weitermachen unseres Gesprächs, wo wir über die Highlights des FSJs sprechen, hat uns Luca natürlich Musik mitgebracht, und zwar von seiner eigenen Musik. Luca, was hast du denn für uns mitgebracht?
3: Ja, also meine neue Single Versteck dich ist jetzt endlich draußen. Und das Lied beschreibt einfach so eine Person, die nicht über Gefühle sprechen kann, die sich sozusagen vor Gefühlen versteckt. Und das hat natürlich alles auch eine Hintergrundgeschichte. Und das Lied liegt mir einfach sehr am Herzen und ich denke, es ist eins meiner besten Lieder, die ich so jemals aufgenommen habe.
2: Und ich würde sagen, wir hören in diesem Song rein.
3: Ja, genau. Sie hören die neue Single von Luzeben, Versteck dich, verfügbar auf allen Streaming-Plattformen.
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0: Was macht man denn in dem FSJ? Was sind da so die Aufgaben, die man da hat? Vielleicht kannst du ja sogar, Luca, als FSJler da ein bisschen was erzählen.
1: Ja, also erst einmal, man hat sehr viele verschiedene Aufgaben als FSJler bei den Meininger Museen. Ich habe jetzt so in Erfahrung gebracht innerhalb meines Jahres. Irgendwie steht jede Woche immer was anderes an. Also ich habe schon so viele verschiedene Sachen gemacht und auch wirklich Dinge, die ich so gar nicht erwartet hatte. Zum Beispiel Sachen streichen für die Ausstellung, allgemein sehr viel Ausstellungsaufbau, Digitalisierung, Renovierungsarbeit mitgeholfen, zum Beispiel beim Baumbachhaus. Dann zwischendurch noch eine Dienstreise gehabt nach Hamburg, was total cool war. Also wirklich, es ist sehr vielfältig. Es gibt natürlich auch Phasen, wo ein bisschen weniger los ist, wo es ein bisschen ruhiger ist. Aber insgesamt wirklich super abwechslungsreich. Und ja, ich kann mich nicht beschweren.
0: So, Luca, wir sind ja jetzt schon mittendrin im zweiten Teil unseres Gesprächs. Zu unseren Highlights, zu deinen Highlights, ja. Zu meinen Highlights des FSJs. Erstmal die Frage, wie kamst du denn überhaupt zu den Meininger Museen? Warum hast du dich entschieden, genau dort ein FSJ zu machen?
1: Ich muss sagen, die Entscheidung kam ziemlich aus dem Bauch heraus. Sie war ziemlich instinktiv. Es war ziemlich spontan. Ich wusste halt noch nicht so richtig, was möchte ich machen, hatte mich auch für andere Einsatzstellen beworben, aber für mich persönlich jetzt, also das meine ich jetzt auch wirklich ernst, es kam für mich einfach am professionellsten und seriösesten rüber, die Meininger Museen, und deswegen habe ich mich im Endeffekt dafür entschieden und andere Einsatzstellen deswegen liegen gelassen.
2: Zum Glück für uns.
1: Genau.
0: Was, wenn ich fragen darf, was waren das für andere Einsatzstellen? Erinnerst du dich noch?
1: Ja, einmal die Villa K in Schmalkalden und die Weidenschule in Asbach. Da hatte ich mich auch noch drauf beworben.
0: Aber dann letztendlich nach Meiningen.
1: Ja, weil die Weidenschule in Asbach, da war ich schon mal, hatte schon mal ein Praktikum gemacht. Deswegen wusste ich, was mich da ungefähr erwarten wird. Und ich wollte halt nochmal so eine andere Richtung ausprobieren, mal was anderes machen. Und ja, es hat sich auf jeden Fall gelohnt, die Entscheidung.
0: Und so ging es mir tatsächlich auch bei mir hier im Wartburg-Radio, dass ich in Praktikum, Schülerpraktikum hier gemacht habe für 2 Wochen und da halt auch dann schon angesprochen wurde, wenn du Lust hast, kannst du ja ein FSJ hier machen. Und ich wusste halt noch nicht so richtig, wo zieht es mich hin, und da habe ich gesagt, diese Chance nutze ich, dieses FSJ hier zu machen. Und jetzt bin ich seit September letzten Jahres hier sozusagen. Und genau, Luca, wir kommen zu unseren Highlights, aber ich würde gerne auf deine Highlights erstmal zu sprechen kommen.
1: Alles klar.
0: Was war denn so in diesem Jahr deine absoluten Highlights?
1: Also ich würde sagen, so die ersten großen Highlights waren auf jeden Fall die ersten Arbeiten an den Ausstellungen. Das hatte ich ja vorher so noch nie gehabt. Ich kannte das ja noch gar nicht. Und es war sehr interessant, auf jeden Fall das erste Mal an so etwas mitzuwirken. Man merkt ja auch einfach, das ist ja auch wirklich sehr wichtig, was man macht. Und es hat halt einfach auch einen ziemlich großen Wert, diese Arbeit. Dann auf jeden Fall gab es eine Dienstreise nach Hamburg, wo wir Leihgaben zurückgebracht haben. Das war auch eine super coole Erfahrung, vor allem mit dem Mitarbeiter, der total lieb ist und nett. Und es war einfach auch eine schöne Zeit. Dann auf jeden Fall

0: Hast du noch sonst so Highlights?
1: Ich habe auch im Februar angefangen, an einem eigenen Rätselheft zu arbeiten für unsere Museumsausstellung zu Georg II. Und das hat halt auch sich doch ganz schön gezogen im Endeffekt. Es sollte ein bisschen früher fertig werden. Aber wie es nun manchmal so ist, ist es jetzt endlich fertig zumindest. Und ich bin sehr gespannt jetzt auf das Ergebnis und freue mich auch drauf, dass endlich alle anderen es mal sehen dürfen, in der Hand halten dürfen und dass es dann auch beworben wird im Museum. Ich denke, das wird eine sehr tolle Sache und ja.
0: Sehr schön. Klingt auf jeden Fall sehr, sehr vielfältig, sehr spannend,
1: ja,
0: was du an Highlights hast.

0: Möchtest du uns dann noch ein bisschen erzählen, was so deine Highlights bei deinem FSJ waren?
1: Auf jeden Fall. Und da kann ich sagen, es sind sehr, sehr viele. Ich hole da einfach mal ein bisschen aus. Und zwar habe ich ja erstmal so Kleinigkeiten angefangen, wie Nachrichten, Beiträge gestalten. Dann ging es natürlich weiter, dass ich dann auch angefangen habe, eigene Sendungen zu gestalten. Die allererste Sendung, die ich gemacht habe, die ging eine halbe Stunde, war zum Bürgerfest im Oktober auf dem Marktplatz. Da ist dann eine halbe Stunde Sendung entstanden, wo ich mit verschiedenen Ständen ein Interview gemacht habe und dann halt auch dazu dann die Sendung gestaltet haben. Die erste längste Sendung zu der Zeit war die Sendung zum ersten Bildungsseminar.
0: Die war auch sehr cool, ja.
1: Die ging anderthalb Stunden, 90 Minuten, mit ganz vielen Freiwilligen, die mit mir ein Interview gemacht haben und ja, die sich auch ein bisschen ausgetauscht haben.
0: Das war schon wirklich eine Leistung.
1: Auf jeden Fall. Und ich fand die Sendung auch am Ende sehr, sehr cool. Und natürlich auch die zweite Sendung, die wir zu dem dritten Bildungsseminar gemacht habe, die ich dann mit dir zusammen gemacht habe, die war auch sehr cool.
0: Ja, es hat auch sehr viel Spaß gemacht.
1: Die ging dann sogar noch 10 Minuten länger.
0: Nochmal übertroffen, den Rekord.
1: Wir haben sogar nochmal den Rekord übertroffen. Für 2 Stunden hätte es leider nicht gereicht. Dafür hatten wir dann doch zu wenig. Dann ging es ja auch darum, dass wir ja auch ein Update schreiben sollten fürs FSJ. Und dann habe ich mir halt gedacht, man konnte es halt auch als Audioaufnahme machen, so circa 10 Minuten. Da habe ich gedacht, ich bin ja im Radio. Da kann man auch mal eine Sendung dazu gestalten.
2: Klar, ja.
1: Und da ist eine 45-minütige Sendung entstanden, wo ich dann einzelne Highlights nochmal angesprochen habe. Dann auch natürlich die Zeit mit Alina, die immer donnerstags ihr Praktikum macht, die von übers ganze Schule.

0: Frühjahr hinweg das Praktikum gemacht, da haben wir auch ganz viel gemacht. Und da ist es zum Beispiel entstanden, sie hat damals einen Beitrag gemacht zu dem nächsten Casting für die nächste Schloss Einstein-Serie. Und da habe ich dann sozusagen mal die Fühlerchen ausgefahren und habe tatsächlich Schauspieler, also junge Schauspieler, die dort mitspielen, herangekriegt für ein Interview.
1: Ja, cool.
0: Ursprünglich wollte ich nur einen haben, mir hätte einer gereicht. Am Ende sind es tatsächlich drei geworden. Die
1: Mega.
0: wollten und die ersten zwei habe ich gemacht. Das waren zwei Mädchen gewesen. Und der andere, das war ein Junge gewesen, das hat Alina dann gemacht. Der kam tatsächlich persönlich vorbei.
1: Ja,
0: Und das
1: cool.
0: war auch richtig, richtig cool,
1: Tolle Sache.
0: auf
1: Ja.
0: jeden Fall. Und da ist auch dann zwei Sendungen insgesamt entstanden. Dann, was noch Highlight war, war ein Bandcheck, den ich gemacht habe. Einmal mit dir
1: Ja, genau.
0: und einmal mit einem jungen Musiker namens Phil Schaller. Der war tatsächlich auch hier gewesen. Habe ich mich auch sehr darüber gefreut. Und da haben wir auch eine, ich glaube, 40-Minuten-Sendung entstanden. Und ja, was waren noch so die Highlights? Natürlich auch die Bildungsseminare, sich mit anderen Freiwilligen auszutauschen, auch Spaß zu haben.
1: Ja.
0: Auch den Dienstausflug, den wir gemacht haben, zu euch.
1: Klar, das war natürlich das Highlight
0: Das
1: des
0: war das
1: Jahres.
0: Oberhighlight auf jeden
1: Das Beste vom ganzen
0: Fall.
1: Jahr.
0: Das war auch sehr cool und mal unterwegs zu sein. Sogar eine eigene Musiksendung habe ich jetzt vor kurzem gemacht. Und zwar, ich bin ja so ein kleiner Musical-Freund. Und dann habe ich mir einfach ein paar Musicals rausgesucht, wo ich dann ein paar Infos gebe, worum geht es in dem Musical, auch die Musik dazu spiele. Und ja, da ist dann auch auf jeden Fall eine Sendung entstanden und auch auf jeden Fall auch sehr, sehr cool. Und ja. Ich glaube, das waren so die größten Highlights, die ich hatte. Und natürlich auch die Woche, die wir zusammen hatten,
1: Ja.
0: war auf jeden Fall sehr, sehr cool. Und da haben wir auch viel geschafft in einer Woche.
1: Ja.
0: Und
1: Ja, die Chemie passt doch einfach so zwischen uns. Wir sind ein
0: genau,
1: gutes Duo.
0: hat auf jeden Fall sehr viel Spaß gemacht. Und ja, das waren so die größten Highlights, die ich hatte. Und vielleicht machen wir jetzt mal noch einen Abstecher, wo es vielleicht danach hingeht, nach unserem FSJ. Luca, wo geht's bei dir danach hin?
1: Also ich werde Grundschullehramt studieren. Der genaue Ort ist jetzt noch nicht festgelegt. Ich habe mehrere Bewerbungen in Erfurt, Halle und Kassel. Mal gucken, wo ich mich sonst noch bewerbe. Mal schauen. Aber ja, ich freue mich auf die Zeit. Ich denke, es wird eine tolle neue Zeit, ein neuer Lebensabschnitt. Und ich freue mich drauf auf jeden Fall. Bei dir, Jean?
0: Also bei mir steht der Ausbildungsplatz fest und zwar werde ich dann nach Halle auch ziehen tatsächlich, wo ich dann eine Ausbildung als Lokführer bei Abeo mache. Und da freue ich mich auch schon richtig drauf, auch mal rauszukommen, neuen Lebensabschnitt zu beginnen. Und ich habe da auch Lust drauf und es wird auf jeden Fall sehr cool.
1: Ja, ich denke, du wirst es auch richtig gut machen.
0: Ihr zwei, dann danke ich euch, dass ihr da wart, dass ihr uns so viele Infos mitgegeben habt zu den Museen, auch dass wir unsere Highlights des FSJs teilen konnten.
1: Ja,
0: Und
1: sehr
0: ja,
1: gerne.
0: vielen Dank, dass ihr da wart.
1: Wir danken dir, dass wir kommen durften.
2: Genau, sehr gern.

Im Studio waren zu Gast nämlich einmal der FSJler Luca, der schon mal hier im Wartburg-Radio da war. Und er hat uns ganz viel über seine Highlights im FSJ in den Meininger Museen erzählt. Und im Studio war auch seine Mentorin, die Sophie, die uns im ersten Teil des Gespräches etwas zu dem Museum gesagt hat, etwas zu dem Schloss Elisabethenburg und natürlich auch einen kleinen Einblick gegeben hat, was sie denn auch so in ihrer Arbeit macht. Und ich verabschiede mich jetzt. Ich bin G. Maddox Henschel und Sie hören Wartburg Radio 96,5.

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2: Und hier sind sie, John, Paul, George and Ringo. Ladies and gentlemen, the Beatles!

Montagabend, Oldieabend, gleiche Stelle, gleiche Welle. Einen wunderschönen guten Abend, sagt der Norbert, die Oldiesocke aus Seebach.

Viel Spaß und gute Unterhaltung heute hier in der Oldie-Stunde. Am 29. Juni, nächste Woche haben wir ja schon wieder Juli, es geht auf Weihnachten zu. Schönen guten Abend und mit den Beatles und ihren ersten eigenen produzierten Titel aus dem Jahre 1961, Greifbarer Shadow, geht es hier in die Oldie-Stunde.

Die Melodie sagt es uns schon, wie immer an dieser Stelle, der Kult-Uldi. Viel Spaß dazu. Und den Kult-Uldi beginnen wir diesmal mit dem Nils Sedaka aus dem Jahre 1960. Er war ja ein Sänger aus den USA und er besingt das Calendar Girl.

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1: Hier ist die fröhliche Welle, das Wartburgradio. Mit der Uli-Stunde nochmal schönen guten Abend. Und mit dem Kult-Uli möchte ich viele liebe Grüße von Hubert bestellen aus Köln. Er hat ja früher die Drehscheibe moderiert im Eimer am Sonnabend. Und die Idee mit dem Kult-Uli stammt ja von Ihnen. Und dafür möchte ich mich da bei Ihnen recht herzlich bedanken. Und er grüßt alle liebe Hörer von Wartburgradio ganz herzlich. Lasst euch gut gehen und bleibt gesund. Und nun geht es wieder weiter mit purer Musikgeschichte hier in der Uli-Stunde.
2: Guten Tag, liebe Beat-Freunde. Nun ist es endlich soweit. In wenigen Sekunden beginnt die erste Show im deutschen Fernsehen, die nur für euch gemacht ist. Sie aber, meine Damen und Herren, die diese Beat-Musik vielleicht nicht mögen, bitten wir um Ihr Verständnis. Es ist eine Live-Sendung mit jungen Leuten für junge Leute. Und nun geht's los.
1: Und heute geht's los aus dem Beat-Club Nummer 7 von 16. April 1966 mit den German Bonds.

Die Jumpbots waren eine Band aus Hamburg, leider wieder in der Versenkung verschwunden. Und nun kommen wir zu einem US-amerikanischen Sänger, Gitarrist und Songschreiber, den Tommy Roh. Und da habe ich mitgebracht einmal seinen Hit aus dem Jahre 1962, Sheila, und im Anschluss natürlich die Daisy.

0: Hier ist die Ulti-Stunde mit der Ulti-Socke, den Roboter aus Seebach. Und den könnt ihr erreichen unter folgender Telefonnummer 03 6929 65 67 67. Ruft an.
1: Und das haben gerade im Moment getan. Der Paul und die Anna, die Martha und der Peter. Und sie haben dieser Tage einen Titel im Wartburg-Radio gehört von Conti Francis, Pretty Little Baby. Und den wollen sie gerne nochmal hören, weil er ausgeblendet worden ist. Und natürlich spiele ich für euch den Titel, da ist natürlich kein Problem. Und da geht er schon los.

0: Auch von der Helga hat mich ein Anruf erreicht und sie wünscht sich den Titel. Ist ein bisschen country-mäßig. Von Larry Schuber und der Western Union. Und das sagen wir mal ganz einfach Danke.
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Das war schon ein Titel aus aktuellem Anlass. Wir kommen ja an der WM nicht vorbei, aber jetzt habe ich den Titel auflegen von Larry Schuba und der Western Union. Und das sagen wir jetzt ganz einfach mal Danke. Es war

Es ist so einfach, Danke zu sagen. Tja, das war eben das Lied So sehen Sieger aus, ist von Dean Play, und wir gehen natürlich ein bisschen auf die Fußball-WM ein. Und 1954 waren ja die Jungs erstmal Weltmeister, und da gibt es ein schönes Lied davon: Schwarz und Weiß sind unsere Farben.

Und noch einen habe ich aus dem Jahre 1972. Die Nationalmannschaft. Fußball ist unser Leben.

0: Eine schöne Stunde mit Uldis für uns weil.
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0: 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Und den nächsten Titel kennt natürlich auch jeder. Die Sportfreunde Stöller, 74, 94. 54, 74, 90, 2010.
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Hier ist die Oldie-Stunde mit der Oldie-Socke, den Norbert aus Seebach. Und den könnt ihr erreichen unter folgender Telefonnummer 03 6929 65 67 67. Ruft an.

Hier ist die Oldie-Stunde mit dem Norbert am Mikrofon und heute auch in der Oldie-Stunde wieder Musik und Schlager aus unserer DDR.

Und heute drei Hits am Stück aus der DDR. Einmal aus dem Jahre 1975, die Buddies mit Scheidung. Davor Thomas Natschinski aus dem Jahre 1970 mit der Moggermilch-Eisbar. Und im Anschluss Thomas Glück, das war im Jahr 1199.

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Und nun wieder etwas Musikgeschichte hier in der Oldie-Stunde. Wir gehen ins Jahr 1970 und ins Jahr 1971. Und die Betty March besingt die Carnaby Street und im Anschluss die Ramona. Alles, was wir wollen auf Erden.

Ja, das war wieder eine Stunde mit Oldies, mit der Norbert aus Seebach. Ich hoffe, es hat ein wenig gefallen. Und wenn ihr möchtet, hören wir uns in 4 Wochen wieder. In diesem Sinne, einen schönen Abend, eine schöne Woche und vor allen Dingen immer einen guten Oldie im Ohr.

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was ich tue. Manchmal sind die Dinge, die ich tue, ohne Grund, vielleicht ohne Sinn. Ohne Sinn ist jedoch, so denke ich, vieles, wenn nicht das, was wir tun hier auf der Erde. Die Frage nach dem Sinn will ich heute nicht stellen. Was könnte ich sagen, das mich wirklich fühlen lässt, es würde ihn geben? Sie, die vielen Sinnlosigkeiten des Lebens, meiner Taten, vielleicht auch meiner Gedanken, würden nicht vergehen, denke ich, denn ich habe es noch nie erlebt. So sind die Dinge, die ich grundlos tue, auch ohne Grund. Nicht nur im Sinne der Frage des Geistes nach dem Sinn, sondern auch im Sinne des natürlichen Konstrukts des Lebens, vorwiegend bestehend aus dem Gesellschaftsgerüst, den Pflichten und Erwartungen, die wir strebend zu erfüllen versuchen. Deswegen, so glaube ich, komme ich mir manchmal so unwichtig vor. 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

Mama, woher kommt denn der Strom? Ich will da nicht rein. Nein. Hilfe, viel zu hoch. Viel, viel, viel zu hoch. Jetzt nicht auch noch drehen. Mir wird schlecht. Wieso merkt denn keiner, dass ich Höhenangst habe? Dieses Gezeter konnte der Mitarbeiter der Stadtwirtschaft allerdings ganz und gar nicht hören. Einzig ein leichtes Flackern kam bei dem Mann an. Er konnte nun wirklich nicht ahnen, dass eine Lampe Höhenangst spüren, geschweige denn, dass sie überhaupt irgendetwas spüren konnte. Und durch dieses außergewöhnliche Ereignis im Stromnetz von Eisenach, eine hysterische Lampe, kam es 100 Jahre nach der Einführung von Strom und elektrischer Beleuchtung zu einem starken Signal bis zum Frauenplan. Der dortige Stromkasten funkte, was zu einer kleinen Panik führte. Doch nicht außerhalb des Kastens, sondern im Inneren. »Du meine Güte, was war das? Wo sind die Notausgänge?« Ein kleines Wesen, vergleichbar mit der Größe einer Büroklammer, rannte panisch mit hochgerissenen Armen durch den großen Innenraum des Stromkastens. Als einziger. Denn alle anderen Tronies waren höchst fleißig mit der Produktion von Strom beschäftigt. Überall wimmelte es von kleinen Geschöpfen mit spitzen Ohren, deren blau schimmerndes Fell in alle Richtungen abstand. Sie traten in kleine Fahrräder, ernteten die Pollen vom Blitz des Zeus, einer seltenen Blume, und manche rieben sich sogar aneinander. Am hellsten leuchtete allerdings der Platz, wo die Elefanten gemolken wurden. Eine Ansammlung von zotteligen Vierbeinern mit strahlenden Glasfaserstoßzähnen. Unser kleiner panischer Freund Spark liebte diese Tiere. Sie waren Anmut und Würde in Gestalt. Und doch wurden sie so unwürdig gehalten. Bei seiner verzweifelten Suche nach einem Notausgang stolperte Spark und fiel kopfüber in einen Sammelbehälter. Noch bevor er aufgehört hatte zu lachen, weil diese Flüssigkeit doch sehr bitzelig war, versank er im Strudel. Es folgte eine wilde Achterbahnfahrt durch Leitungen und Kabel, bis er an eine große Scheibe klatschte. Auf der anderen Seite der Scheibe starrten ihn zwei riesige Augen ungläubig an. Die Augen wurden gerieben, aber Spark war immer noch da. Die junge Melinda, die gerade noch einen Film gesehen hatte, wischte den Bildschirm mehrmals ab. Gehörte das zum Film? Aber das Vieh bewegte sich auch, nachdem sie den Film pausiert hatte. Sollte sie ihren Eltern davon erzählen? Da sie ihr nicht glauben würden, entschied sie sich dagegen. Sie würden wahrscheinlich sogar sagen, dass sie zu viele Fantasy-Serien geguckt hätte. Das 16-jährige Mädchen mit den schwarzen Locken und den funkelnden Augen hinter einer viel zu dicken Brille war großer Fan von jeglicher Fantasy. Am liebsten in Form eines dicken Buches. Schlau wie sie war, öffnete sie Schreibprogramm und Übersetzer und versuchte sich durch alle Sprachen. Spark verstand schnell. Tronies sind blitzgescheite, sehr sprachbegabte Wesen. Und er erzählte ihr alles von seiner Heimat. Von den Problemen der vielen Arbeit und der Tierhaltung bei ihm, wie auch von den tollen Dingen. Alle in Eltron waren dankbar, dass sie ein Dach über dem Kopf hatten. Melinda verstand jetzt viel besser den großen Zusammenhang im Universum und schloss einen Schwur des Dialoges mit Spark, gefestigt durch einen Doppelklick. Da suchen die mit milliardenschweren Projekten nach Außerirdischen im endlosen Universum und in der eigenen Stadt lebt einfach ein unfassbar liebenswürdiges Völkchen. Mit Wesen, die aus dem Mikrokosmos sogar für die Menschen arbeiten. »Ob wir wohl so etwas wie Götter für die Tronies sind?«, fragte sich Melinda. Nach 3 Stunden konstruktiver Diskussion druckte sie Spark aus, zuckte kichernd zusammen, als sie ihm den Finger gab und schickte ihn über die Steckdose zurück in seine Heimat, um die Beziehungen zwischen den Menschen und der Gemeinschaft Eltrons zu starten. Der Beginn einer großen, aber weiterhin streng geheimen Sache, nur der Angst, einer Lampe zu verdanken. Und bei dem nächsten Stromschlag überlegt, ob ihr etwas sparsamer seid, damit ihr nicht wieder von wütenden Tronies gebissen werdet. Ein Text von Yannick Köhler. 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

0: Wilhelmine Krauslach mit ihrem Mann und ihren 4 Kindern auf einem Rittergut bei Kranichborn. Sie arbeitet in der Landwirtschaft. Auf dem Gut, auf dem Krauslach arbeitet, werden auch polnische Kriegsgefangene zur Zwangsarbeit eingesetzt. Einer von ihnen heißt Stanislaus Kuzinoga. Wilhelmine Krauslach beschreibt seine Ankunft auf dem Rittergut.
1: Diesen Winter kamen Polengefangene auf das Gut, welche zum Frühstück zu uns in den Stall kamen. Einer konnte gut Deutsch sprechen. Er sagte uns, er hätte lieber ein Hemd gehabt, weil es fürchterlich kalt war. Da sagte ich zu meinem Mann, wir wollen ihm ein altes geben. Da habe ich dem Polen Verschiedenes gegeben und der Posten hat dies angezeigt.
0: Wilhelmine Krauslach versorgt den frierenden Polen mit Kleidung und wird dabei beobachtet. Der Posten, von dem sie spricht, ist der Tischler Otto Theil. Theil ist Wehrmachtskommandoführer und zuständig für die Bewachung der polnischen Kriegsgefangenen.
2: Bald fiel mir das Benehmen der Frau Krauslach dem polnischen Kriegsgefangenen Stanislaus Kuzinoga gegenüber auf. Frau Krauslach ließ sich keine Gelegenheit entgehen, dem Gefangenen Kuzinoga in die Nähe zu kommen. Frau Krauslach war in der Nacht zwischen 23 und 24 Uhr am Fenster und hat dem Gefangenen Kuzinoga ein Hemd und eine Flasche Milch durch das vergitterte Fenster gereicht. Dabei haben beide von der Liebe gesprochen. Sofort meldete ich den Vorgang und bekam die Anweisung, Frau Krauslach der Ortspolizei zu melden.
0: Es ist nicht klar, was zwischen Krauslach und Kuzinoga wirklich passiert ist. Otto Theil jedenfalls unterstellt den beiden eine Liebesbeziehung, wofür beide hart bestraft werden können. Theil geht zum Vorsteher der Gemeinde und verlangt von ihm, Wilhelmine Krauslach anzuzeigen. Dieser entscheidet sich mit Rücksicht auf Krauslachs Kinder dagegen, fordert die Familie jedoch auf, umzuziehen. Im Frühjahr 1940 verlassen die Krauslachs das Rittergut. Ihre neue Arbeitsstelle wird ein anderes Gut, das wenige Kilometer entfernte Gut Weißenburg bei Weißensee. Kurz nach dem Umzug lässt Wilhelmine Krauslach Stanislaus Kuzinoga, der auf dem Rittergut verblieben ist, einen Brief zukommen. Den Brief diktiert sie einem anderen Kriegsgefangenen, der ihn für sie ins Polnische übersetzt. Warum genau sie so vorgeht, ist unklar. Zusammen mit dem Brief schickt Krauslach einige Eier. Otto Theil findet den Brief, als er Kuzinogas Unterkunft durchsucht.
2: Ich konnte beim Vergleichen der Handschrift vom Papier, in welches jedes Ei für sich eingeschlagen war, feststellen, dass es sich um Schreibheftblätter von der Tochter der Frau Krauslach handelte. Auch schon die Angabe des Briefes, Weißenburg, der 16.04., genügte mir, von wem der Brief gekommen war.
0: Otto Theil zeigt Wilhelmine Krauslach an. Am 1. Juli 1940 folgt die Anklage der Staatsanwaltschaft vor dem Sondergericht in Weimar.
3: Ich klage Sie an, in Kranichborn im Februar und März 1940 fortgesetzt, vorsätzlich mit einem Kriegsgefangenen in einer Weise Umgang gepflegt zu haben, die das gesunde Volksempfinden gröblich verletzt. Die Beschuldigte bestreitet, mit dem Polen verbotenen Umgang gehabt zu haben. Insbesondere will sie keine intimen Beziehungen mit ihm unterhalten haben. Wenn ihr Letzteres auch nicht nachzuweisen ist, so steht jedoch aufgrund ihrer eigenen Angaben fest, dass sie wiederholt die Nähe des Beschuldigten gesucht und ihm Geschenke gemacht hat. Durch ihr Verhalten hat sie zweifelsohne die deutsche Frauenehre befleckt und dadurch das gesunde Volksempfinden gröblich verletzt.
0: Die intime Beziehung kann nicht nachgewiesen werden. Wilhelmine Krauslach wird zu einem Jahr Freiheitsentzug verurteilt. Sie tritt die Haft im Gefängnis Leipzig-Kleinmoisdorf an. Zu diesem Zeitpunkt ist sie bereits mit ihrem 5. Kind schwanger. Nach 4 Monaten wird die Haft, vermutlich aufgrund der Schwangerschaft, zunächst ausgesetzt. Zurück in Weißensee schreibt Krauslach mehrere Gnadengesuche.
1: Die 4 Monate, die ich abgebüßt habe, ist gerade, als wenn wir abgebrannt waren. Sämtliche Wäsche ist zerrissen und verdreckt, dass man überhaupt keinen Anfang und kein Ende finden tut. Sollte niemand Erbarmen mit mir haben, da nur meine Strafe erleichtert wird, So möchte ich doch bitten, dass mir jemand gestellt wird, der meine Familie und meine Kinder in Ordnung hält. Meine Kinder sind mein Stolz. Und ich möchte nicht, dass noch Schaden entsteht, da sie doch ohne Aufsicht sind. Hätte ich in meinem Leben nicht schon so viel durchmachen müssen, hätte ich auch die Strafe nicht. Denn ich habe doch aus Mitleid gehandelt. Als Kind habe ich die Eltern verloren. Dann habe ich in die Landwirtschaft geheiratet, wo man sich's durch die Welt geschlagen hat mit den paar Pfennig. Und heute muss mich so ein Unglück überfallen, wo meine Familie so darunter leiden muss. Ich bereue meine Straftat von ganzem Herzen und verspreche, mich nie mehr mit den Gesetzen in Kontakt zu bringen. Aus diesen Gründen ersuche ich nochmals, in größter Not, mein Gesuch gütigst berücksichtigen zu wollen.
0: Da ihr Mann inzwischen zur Wehrmacht eingezogen wurde, muss Wilhelmine Krauslach nach der Geburt ihres Kindes nicht mehr in die Haftanstalt zurückkehren. 4 Jahre später, 1944, wird Wilhelmine Krauslach erneut angezeigt. Ihr wird vorgeworfen, sich mit einem namentlich nicht bekannten französischen Kriegsgefangenen unterhalten zu haben. Sie soll mit ihm Kaffee getrunken und gescherzt haben. In der Anklageschrift heißt es:
3: Sie hat somit vorsätzlich mit einem Kriegsgefangenen Umgang gepflegt in einer Weise, die das gesunde Volksempfinden gröblich verletzt.
0: Wilhelmine Krauslach wird zu 4 Monaten Haft verurteilt. Sie wird erneut in Leipzig-Kleinmoisdorf inhaftiert. Das Schicksal des französischen Kriegsgefangenen lässt sich nicht rekonstruieren. Auch das von Stanislaus Kuschinoga bleibt unbekannt.

0: Hallo zusammen, ich bin Mesra und möchte für unseren Radiobeitrag einmal den Vergleich vornehmen, der das Thema Freizeit betrifft. Dazu habe ich mich bei meinen Eltern, die nicht in Deutschland ihre Kindheit und Jugend verbracht haben, informiert. Meine Eltern sind als Kinder oft rausgegangen und haben viel im Freien gespielt. Besonders gefiel ihnen das Verstecken, Hindernis überspringen und Seilhüpfen. Auch Völkerball, Fußball und Volleyball machten ihnen viel Spaß. Das lag sicherlich daran, dass es kein Fernsehen oder Internet gab. Und wie sieht es nun heute aus? Wir Jungs sprechen Jugendsprache, hängen vor dem Fernseher oder der PlayStation ab und zocken es unserer Leidenschaft. Und jetzt habe ich noch etwas ganz Spezielles für euch. Ich habe nämlich meine Klassenlehrerin zu ihrer Kindheit befragt. Wie war das damals? Sie heißt Frau Ersam Schnell.
1: Ja, Mesro, schön, dass du fragst. Ich war wie deine Eltern auch ganz, ganz viel draußen und habe mit den Kindern meiner Klasse Buden gebaut. Wir sind Fahrrad gefahren und haben halt ganz viel getobt. Ja, verabredet haben wir uns immer nach der Schule. Das war ganz einfach und auch ganz unkompliziert, so völlig ohne WhatsApp und Handy und Co. Und selbst bei schlechtem Wetter haben wir auch viel Zeit miteinander verbracht. Wir haben gespielt, gebastelt oder eben auch einfach nur mal was gelesen.
0: Und Frau Ersam Schnell, wann war das wohl?
1: Ja, Messrohr, das war so in der Wendezeit, so 1989, 1990.
0: Oh, wie cool, das finde ich ja übelst spannend. Also ich fand das eigentlich ganz gut, dass ich das gefragt habe, weil ich interessiere mich auch gern für sowas, weil ich will mal sehen, was halt heutzutage die Fehler sind, was wir machen und mich halt etwas verbessern, was die früher Kinder auch machten, zum Beispiel an die frische Luft zu gehen, anstatt den ganzen Tag vor die PlayStation oder vor dem Fernseher zu hocken und halt zocken oder YouTube zu schauen oder halt irgendwas anderes. Ihr Kids da draußen, traut euch mal, eure Eltern zu befragen. Man lernt viel daraus.

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1: Mit Annabel Cetri und diesen Themen. Eisenach hat einen Koordinator für Integration. Gotha investiert in E-Ladesäulen. Wartburgkreis übergibt sanierte Hörselbergschule in Wutha-Fahnroda und Verkehrseinschränkung in der Region. Ab Mittwoch, den 1. Juli, hat die Stadt Eisenach einen Koordinator für Integration von Menschen mit Migrationshintergrund. Tabek Sabsabi widmet sich ab Mittwoch schwerpunktmäßig der erfolgreichen Integration von Menschen mit Migrationshintergrund in den Arbeitsmarkt. Weiter steht er den Eisenacher Schulen beratend zur Seite. Er wird außerdem die Arbeit des Ausländerbeirats als beratendes Mitglied unterstützen. Die Stadt Gotha setzt weiter auf Elektromobilität und plant einen neuen Parkplatz mit Ladesäulen. Der Stadtrat hat das Vorhaben am Montagabend beschlossen. Der Parkplatz soll in Gotha West im Wohngebiet am Sternchen entstehen. Auf dem Gelände befand sich früher eine Gaststätte, die vor 2 Jahren abgerissen wurde. Geplant sind mehrere Ladesäulen für Elektroautos sowie eine neue Trafostation. Außerdem sollen die Beleuchtung des Areals modernisiert werden. Die Kosten für das Projekt liegen bei mehr als 300.000 Euro. Nach rund 3,5 Jahren Bauzeit ist die Generalsanierung der Hörselbergschule in Wutha-Fahnroda abgeschlossen. Der Wartburgkreis hat rund 7,7 Millionen Euro in die Modernisierung investiert. Das Land Thüringen förderte das Projekt mit bis zu 5 Millionen Euro. Die Sanierung fand während des Unterrichts statt. Erneuert wurden unter anderem die Fachräume, die Haustechnik und die Sanitärbereiche. Ein neuer Aufzug sorgt künftig für mehr Barrierefreiheit. Außerdem wurde eine Solarstromanlage auf dem Dach installiert. Landrat Dr. Michael Brotführer übergab die sanierte Schule im Rahmen eines Tages der offenen Tür. Gleichzeitig wurde der Schulplaner Planivers symbolisch an die Schulen des Wartburgkreises überreicht. Der Planer unterstützt Schülerinnen und Schüler bei der Organisation des Schultags und informiert über Ausbildungs- und Berufsmöglichkeiten in der Region. Die Sanierung des Dachs der Predigerkirche in Eisenach dauert länger. Der dort aufgebaute Kran wird weiter benötigt, deshalb bleibt die Straße entlang der Nordseite der Predigerkirche jetzt voraussichtlich bis Donnerstag, den 30. Juli, für den Fahrzeugverkehr gesperrt. Die Ernst-Thälmann-Straße in Eisenach muss zwischen dem Kreisel und der Mühlhäuser-Straße am Samstag, den 4. Juli, halbseitig gesperrt werden. Außerdem sind dort der Geh- und Radweg voll gesperrt. Grund ist der Ausbau des Glasfasernetzes durch ein privates Unternehmen. Die Arbeiten in dem Bereich dauern voraussichtlich bis zum Dienstag, den 7. Juli. Der Ausbau des Glasfasernetzes ist auch der Grund für eine halbseitige Sperrung im Bereich der Weidenburgstraße am Freitag, den 3. Juli. Es handelt sich um den 20. Bauabschnitt innerhalb der Eisenacher Innenstadt. Nach Hitzeschäden bleibt die Straße zwischen Schnepfenthal und Friedrichroda des Landkreises Gotha voll gesperrt. Wie das Thüringer Landesamt für Bau und Verkehr mitteilte, wird die Straße bis voraussichtlich 7. Juli repariert. Wegen der hohen Temperaturen hatte sich der Asphalt auf der Straße zwischen Schnepfenthal und Friedrichroda gelöst. Der Verkehr wird umgeleitet. Das waren die Regionalnachrichten mit Annabel Cetri hier im Wartburgradio 96,5.
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1: Der globale Klimawandel und seine Folgen. Überall spürbar, auch in Eisenach und dem Wartburgkreis. Die Temperaturen steigen und auch das Niederschlagsverhalten verändert sich. Die Zunahme von Sommertagen, heißen Tagen und sogenannten tropischen Nächten bedeuten jedoch nicht nur gutes Bade- und Grillwetter, sondern sind auch zunehmend belastend für die Menschen. Um ihnen die heißen Tage einigermaßen erträglich zu machen, hier ein paar Tipps für kühle Orte. Gehen Sie in Parks und Wälder, im Schatten einer Parkbank sitzen oder durch die Wälder rund um Eisenach und den Wartburgkreis streifen, wie zum Beispiel auf dem Urwaldpfad, der an der Fantasie in Eisenach beginnt, oder der Rundweg um Schloss Altenstein bei Bad Liebenstein. Oder gehen Sie mal wieder ins Freibad. Neben dem Freibad in Eisenach finden Sie auch in Rula, Mila, Barchfeld, Tiefenort, Gerstungen, Glücksbrunn, Mosbach, Facher, Dermbach, Stadt-Lengsfeld und Bad Salzungen jede Menge Abkühlung. Wie wäre es mit einem Besuch der vielen Museen und Kirchen im Landkreis? Besonders an heißen Tagen sind diese Orte angenehm kühl. Die Museen im Wartburgkreis freuen sich über ihren Besuch. Auch Spielplätze liegen oft im Schatten. Zu nennen sind hierbei der Drachenspielplatz im Johannistal in Eisenach oder der Spielplatz am Burgsee in Bad Salzungen, welche auch bei sommerlichen Temperaturen zum Toben und Spielen einladen. Eine kühlende Wirkung können auch die Gewässer haben. Wie wäre es mit einem Spaziergang am Prinzenteich in Eisenach oder einer kleinen Radtour an der Werra? Das Wichtigste bei Hitze ist aber, trinken Sie ausreichend, gerade wenn Sie besonders gefährdet sind. Dazu zählen Menschen ab 65 Jahren, Kleinkinder, Personen, die körperlich schwer und im Freien arbeiten und Menschen mit chronischen Erkrankungen, um nur einige zu nennen. Nehmen Sie immer etwas zum Trinken mit, gerade wenn Sie das Haus verlassen. In Eisenach am Lutherplatz gibt es sogar einen Trinkbrunnen. Dieses Trinkwasser verfügt über eine sehr gute Qualität. Weitere nützliche Hinweise und Tipps zum Verhalten bei sommerlicher Hitze im Allgemeinen, am Arbeitsplatz und Hilfestellung für besonders betroffene Gruppen sind im Hitzeknickel des Umweltbundesamtes und in der Broschüre »Coole Tipps für heiße Tage« des Bundesumweltministeriums zu finden. Das war ein Beitrag von Joana Mannel.

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1: In Eisenach können Veranstalter ab sofort Mehrwegbecher für Feste und Veranstaltungen ausleihen. Hintergrund ist eine neue Mehrwegsatzung, die seit Anfang Mai gilt. Sie schreibt bei genehmigungspflichtigen Veranstaltungen wie Stadtfesten, Konzerten oder Sportevents den Einsatz von Mehrweg oder umweltfreundlichen Alternativen vor. Die Stadt hat dafür gemeinsam mit regionalen Partnern ein Ausleihsystem aufgebaut. Die Reinigung der Becher übernehmen Beschäftigte der Diako Thüringen. Gelagert werden sie bei der Wartburg Brauerei in Eisenach. Insgesamt stehen derzeit rund 50.000 Becher mit verschiedenen Eisenach-Motiven zur Verfügung. Die Leihgabe ist kostenpflichtig. Eine geöffnete Transportkiste mit rund 300 Bechern kostet gut 52 Euro. Ungeöffnete Kisten knapp 15 Euro. Fehlende oder beschädigte Becher werden zusätzlich berechnet. Bestellungen sind über die Stadtverwaltung oder die Eisenach-Wartburg-Region Touristik möglich. Ziel des neuen Systems ist es, Müll bei Veranstaltungen deutlich zu reduzieren und gleichzeitig für die Stadt zu werben. Die Becher, die mit exklusiven Stadtmotiven wie Bach, Drachenschlucht, der Wartburg und die Heilige Elisabeth designt wurden, sind außerdem in der Touristinformation für 2 Euro pro Stück erhältlich. Das war ein Beitrag von G. Maddox Henschel hier im Wartburg Radio 96,5.

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1: Mein Name ist Sandra Görnd aus der Stadtbibliothek Eisenach und ich nehme Sie heute mit zu einem ganz besonderen Event, dem 24. Vorlesewettbewerb der Eisenacher Grundschulen. Spannung, Konzentration und jede Menge Lesefreude. All das war am 3. Juni 2026 beim 24. Vorlesewettbewerb der Eisenacher Grundschulen zu erleben. 5 Schulsiegerinnen und 1 Schulsieger hatten sich zuvor an ihren Schulen qualifiziert und trafen nun aufeinander, um den Titel Lesekönigin oder Lesekönig zu erringen. Doch bevor die jungen Lesetalente an die Reihe kamen, sorgte die Jakobschule für einen gelungenen kulturellen Auftakt. Zunächst erfüllten die Stimmen des Schulchores unter der Leitung von Frau Ebenau den Raum. Mit mehreren Liedern begeisterten die Sängerinnen und Sänger das Publikum. Anschließend zeigte die Xylophongruppe unter der Leitung von Frau Schulz ihr musikalisches Können und erhielt dafür viel Applaus. Währenddessen nutzten die Wettbewerbsteilnehmerinnen und Teilnehmer die Gelegenheit, sich in den unbekannten Text einzulesen. Später sollte aus dem Buch »Das Keksgeheimnis« von Anna van Lanen vorgelesen werden. Dann wurde es ernst. Nacheinander traten die Kinder ans Mikrofon und präsentierten ihre Lesebeiträge. Mit viel Ausdruck, sicherer Betonung und großer Konzentration meisterten sie die Herausforderung. Schnell wurde jedoch deutlich, die Entscheidung würde der Jury nicht leicht fallen. Nach den Vorträgen zog sich die Jury zur Beratung zurück. Ihr gehörten Herr Hilbert vom Schulamt Westthüringen, Frau Lieske vom Rotary Club Eisenach, Frau Apel-Spengler als Vertreterin der Stadt Eisenach sowie die beiden Vorjahressiegerinnen Alexa Lindörfer und Emilia Schmidt an. Während die Jurymitglieder berieten, konnten sich die Gäste an einem kleinen Obstbuffet stärken. Für die Pausenversorgung und die Preise sorgten auch in diesem Jahr wieder der Rotary Club Eisenach. Bevor die Platzierungen bekannt gegeben wurden, standen zunächst die Ehrenpreisträger und Ehrenpreisträgerinnen im Mittelpunkt. Jede Schule kann dafür Schülerinnen oder Schüler nominieren, denen das Lesenlernen nicht immer leicht gefallen ist, die aber durch besonderen Fleiß, Durchhaltevermögen und Engagement beeindruckt haben. In diesem Jahr durften 6 Schüler und eine Schülerin diese besondere Auszeichnung entgegennehmen. Dann stieg die Spannung noch einmal spürbar an. Endlich war es soweit. Die Ergebnisse wurden verkündet. Über den 2. Platz darf sich Julie Panier freuen. Den 1. Platz und damit den Titel des Lesekönigs sicherte sich Theo Wolf. Wir gratulieren an dieser Stelle noch einmal. Ein herzliches Dankeschön geht an den Rotary Club Eisenach für die großzügige Unterstützung. Durch dieses Engagement konnten sowohl die beliebten Pausensnacks als auch die Preise finanziert werden. Unser Dank gilt außerdem der Jakobschule für die musikalische Umrahmung der Veranstaltung sowie dem Wartburgradio für die Bereitstellung der Technik. Und schon jetzt richtet sich der Blick nach vorn. Am 2. Juni 2027 findet der 25. Vorlesewettbewerb der Eisenacher Grundschulen statt. Dann feiert die Veranstaltung ein ganz besonderes Jubiläum. Ein Vierteljahrhundert voller Lesefreude. Das war ein Beitrag von Sandra Görnd aus der Stadtbibliothek Eisenach.

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1: Sie hören das Wartburg Radio 96,5 mit einem tollen Veranstaltungstipp. Hier am Mikro ist Selina Lampe und ab dem 21. Juni zeigt das Thüringer Museum in der Predigerkirche in Eisenach die neue Kabinettausstellung Vergänglichkeit. Bis zum 18. Oktober können Besucherinnen und Besucher erleben, wie zeitgenössische Graffiti-Kunst und mittelalterliche Skulpturen miteinander in Dialog treten. Gestaltet wurde die Ausstellung gemeinsam mit dem Erfurter Graffiti-Künstler Max Costa. Im Mittelpunkt steht die Frage, was bleibt von uns? Max hat uns dazu eine Sprachnachricht geschickt und erzählt mehr über die Ausstellung, ihre Entstehung und die Gedanken dahinter. Hören wir mal rein.
2: Hey, Max Costa hier. Man hat eine Art Rundgang durch den Kabinettraum. Das heißt also, wir beschäftigen uns hier vollständig mit dem Thema Vergänglichkeit. Und das Ganze sieht so aus, dass quasi Graffiti, also das, wo ich eigentlich herkomme und was ich so hauptsächlich treibe, in Verbindung oder in einen Dialog tritt mit mittelalterlichen Skulpturen. Skulpturen, die teilweise 500 Jahre und älter sind. Und genau, wir haben versucht, diesen Dialog irgendwie darzustellen, dass eben meine Bilder sind sehr vergänglich, musste ich leider feststellen im Laufe der Jahre, dass eben viele abgerissen werden oder übermalt werden oder aus irgendwelchen Gründen eben aus dem öffentlichen Raum dann auch wieder verschwinden und eigentlich eher temporäre Eingriffe darstellen. Genau, und da ist die Frage, was bleibt eigentlich davon übrig? Vielleicht, ja, finden die Gäste hier auch irgendwie einen Bezug zu sich selbst, denn die Frage kam mir beim Arbeiten immer wieder in den Sinn, was bleibt eigentlich tatsächlich übrig von uns und wie vergänglich sind wir? Was machen wir mit unserer Zeit? Also ganz tiefe Themen, die aber in einen hoffentlich lockeren Rahmen hier gebettet werden. Ansonsten zeigt die Ausstellung eben mein handwerkliches Fuscherkönnen, denn wir haben hier eine Wand eingezogen mit Holz, damit wir die Wand dann auch entsprechend mit Beton verkleiden können. Wir haben einen neuen Boden verlegt in den Räumen, denn die Räume sind alle denkmalgeschützt. Das heißt, farbliche Eingriffe sind da immer nur bedingt möglich. Also haben wir einen neuen Boden verlegt und Wände eingebaut, die mit Beton vergossen, also Boden und Wände und dann eben sehr viel Fragmente platziert. Also da werden Geschichten sozusagen auf den Wänden erzählt. Es gibt natürlich auch sehr klare bildliche Motive, auch Exponate, die gerahmt sind. Aber im Großen und Ganzen geht es eigentlich um Geschichten, die irgendwie auf so alten Wänden stattfinden, die man irgendwie kennt. Es gibt noch das ein oder andere Ready-Made zu sehen. Also ich kann mir vorstellen, dass da Dinge, die man sonst im öffentlichen Raum auf der Straße findet, auch zu finden sein werden. Und insofern, glaube ich, gibt es da erstmal was zu sehen und auch irgendwie, ja, zu erleben. Es gibt natürlich auch interaktive Schnittpunkte. Und genau, ich hoffe, dass das kein langweiliger Museumsbesuch wird. Wann kann man die Ausstellung besuchen und bis wann und wo ist das Ganze zu erleben? Offiziell kann man das Ganze vom 21.06. bis zum 18. Oktober offiziell sehen, während der Öffnungszeiten der Predigerkirche. Da gibt es ja auch noch andere Ausstellungsräume und andere Ausstellungen, aber diese läuft dann permanent. Und darüber hinaus steht im Moment zur Debatte, ob die Ausstellung nicht vielleicht verlängert wird. Denn bis jetzt habe ich relativ positive Resonanz bekommen auf das, was wir da gemacht haben. Und die Menschen, die Verantwortlichen sind da sehr, sehr glücklich mit und hoffen, dass das Ganze vielleicht sogar noch ein bisschen länger bleibt. Und auch die Frage steht im Raum, ob das ein oder andere Wandbild, was wir gemacht haben, vielleicht dauerhaft stehen könnte. Und da streiten sich jetzt die Geister, ob denn dem Thema Vergänglichkeit das überhaupt möglich ist, dann die Bilder auch stehen zu lassen. Denn eigentlich müssten sie wieder verschwinden. Ansonsten, ich freue mich. Wer kommen mag, kommt und bedanke mich

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6: Die Sendeverantwortung für den nächsten Beitrag trägt Alexander Gehring, Eisenach.
7: Über eine lange Zeit hat DT64 in seinem Musikprogramm einseitig die Beatmusik propagiert. Hinzu kam, dass im Zentralrat der Freien Deutschen Jugend eine fehlerhafte Beurteilung der Beatmusik gab. Sie wurde als musikalischer Ausdruck des Zeitalters der technischen Revolution entdeckt. Dabei wurde übersehen, dass der Gegner diese Art Musik ausnutzt, um durch die Übersteigerung der Beatrhythmen Jugendliche zu Exzessen aufzuputschen. Der schädliche Einfluss solcher Musik auf das Denken und Handeln von Jugendlichen wurde grob unterschätzt. Niemand in unserem Staate hat etwas gegen eine gepflegte Beatmusik. Sie kann jedoch nicht als die alleinige und hauptsächlich diese Form der Tanzmusik betrachtet werden. Das Charakteristische all dieser Erscheinungen besteht darin, dass sie objektiv mit der Linie des Gegners übereinstimmen, durch die Verbreitung von unmoralen Skeptizismus besonders die Intelligenz und die Jugend zu erreichen und im Zuge einer sogenannten Liberalisierung die Deutsche Demokratische Republik von innen her aufweichen wollen.

0: Ehrlich will ich bleiben, das war die Gruppe Karussell mit einem Titel aus dem Jahr 1979. In dieser Stunde geht es wieder um Rock und Politik in der DDR. Den ersten Teil haben Sie hoffentlich schon gehört, falls nicht, dann haben Sie einiges verpasst, denn da gab es ein Exklusiv-Interview mit Dr. Michael Rauhut, Musikwissenschaftler aus Berlin. In dieser Stunde geht es auch um Rock und Politik, aber das Ganze ein bisschen aufgelockert. Und dazu habe ich mir auch einen Gast eingeladen, und zwar bekannt von Radio Marabu, Gunnar Leonard.
1: Hallo.
0: Hallo Gunnar.
1: Alex, ich freue mich, hier mit ein bisschen mitwirken zu können. Und wir wollen ja sicherlich jetzt mal ein bisschen die Sache auch praktisch aufarbeiten, nachdem wir die Theorie von Dr. Rauhut gehört haben. Er hat dieses Buch veröffentlicht, das heißt Schalmei und Lederjacke.
0: Genau.
1: 4 Exemplare haben wir verlost bisher. Mhm. Haben wir noch ein paar?
0: Wir haben noch ein paar.
1: Deshalb lohnt es sich, hier anzurufen im Studio unter 881-881. Und diese Exemplare werden dann natürlich vergeben.
0: In dieser Stunde unter anderem ein Interview mit einem Rockmusiker, der seit 1958 schon auf den Bühnen steht, zwischendurch auch viele Jahre gezwungenermaßen nicht. Und dann erwarten wir auch noch Gäste, die irgendwie in der Anreise sind, Gunnar, nicht?
1: Das ist richtig. Wir haben noch 2 Gäste, die sehr fachkundig sind, aus Dresden her beordert. Und die sind noch unterwegs. Und da haben wir uns etwas eingefallen lassen. Und zwar, wir haben sie ein wenig verzaubert. Ihr kennt doch sicherlich den Film Zurück in die Zukunft. Wir machen etwas anderes. Wir machen vorwärts in die Vergangenheit. Und zwar, diese beiden Gäste müssen uns erreichen unter den Gegebenheiten der 80er Jahre in der DDR. Und diese sind bereits unterwegs und wir schalten mal live um.

0: 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Die Kofferklappe schlägt. 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Nach 4 Kilometern ist der 3,11er auf 80. Es ist gegen 7.
1: Punkt Sandmännchen. Vorbei.
0: Gleich kommt Delelotto.
1: Heute mit Irmgard Düren, du.
0: 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Abzweigbautzen rechts rum, unten durch die Brücke Richtung Naufwärts. 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Freien Hufen ranfahren, Pannenhilfe-Container geschlossen.
1: Typisch, typisch.
0: Wollen wir jetzt mal in Intershop gucken, ob's Kohlgarde gibt? Hm?
1: Kanzlerpaste.
0: Oh Scheiße, du, mein Forum-Scheck ist weg.
1: Ach. Gestern in der Kreisleitung hattest du ihn aber noch.
0: Erinnere mich nicht daran, du.
1: Nur zur Strafe gibst du jetzt einen aus.
0: Na gut, mir da rein, drinnen steh Buffert. Rühreier mit Schinken.
1: Da sitzen zwei rumänische Fernfahrer, die Kaltmamsell anmachen.
0: Ey, wir treten unsere Hühner selber.
1: Aber auf Mittelwelle singen Dagmar Frederik und Siegfried Uhlenbrock ihr neues Solidaritätslied für den Frieden der Welt.

0: Wir sind mitten in der zweiten Stunde von Rock und Politik in der DDR der 80er Jahre. Ja, liebe Hörer, wie gerade gehört, die beiden Herren, die haben es ja noch ein bisschen weit zu uns, aber wir möchten jetzt dieses Thema erstmal ein bisschen näher beleuchten, Rock und Politik in der DDR der 80er, der 70er, vielleicht auch noch früher.
1: Wie der Autor, Herr Rauhut, ja in der ersten Stunde auch ausgesagt hat, die Rockmusik in der DDR hat sich doch in gewissen Phasen entwickelt. Die Phase, über die wir hier sprechen, ist eigentlich die Phase nach der Biermann-Resolution, als Wolf Biermann ausgebürgert wurde und doch verschiedene Rockgrößen sich dem Protest dieser Ausbürgerung angeschlossen haben. Das ist so die Phase Mitte bis Ende der 70er Jahre. Und eine Gruppe ist im ersten Teil relativ unterrepräsentiert gewesen in den Ausführungen des Buchautors. Und das war die Gruppe Renft. Und ich hatte das große Glück, Renft etwa vor einem Jahr hier in Eisenach interviewen zu dürfen. Und zwar anlässlich eines Konzertes im Schorschel. Und ich habe Klaus Renft die ganz brisanten Fragen auch zur Frage der Ausbürgerung und zur Inhaftierung der beiden Bandmitglieder stellen dürfen und auch sein Verhältnis zu Cäsar. Er war ganz offen und ich möchte dieses Interview einleiten zunächst mit einem Titel aus den beiden verbotenen Konzerten, und zwar die Rockballade vom kleinen Otto.

0: WAPS Radio 96,5, Gunnar Leonhardt. Ich stehe jetzt hier im Flur vom Schorschel, ihr kennt euch hier alle aus und ihr glaubt es kaum, ich habe Klaus Renft an meiner Seite und ich freue mich sehr, mit ihm so zwei, drei Worte zwischen dem Auftritt hier im Schorschel sprechen zu dürfen. Klaus, wann warst du das letzte Mal in Eisenach?
1: Ich glaube 1992, weiß nicht genau, im Bürgerhaus.
0: Wollen wir erstmal mit deiner Show sprechen, hier unplugged. Wer ist jetzt in der Band dabei?
1: Von den Alten, der Franz Meisener, ist Björder und Kuno dabei. Und dann haben wir, ich natürlich, drei Alte und drei Neue. Aber die Neuen sind ja auch wieder schon 10 Jahre dabei.
0: Wer sind die Neuen?
1: Die Gitarre, Heinz Prüfer und Delle Gries am Schlagzeug. Markus Schlüssen macht einen zweiten Bass.
0: Gibt es zu dieser Tour auch eine CD?
1: Nee, also wir haben nur noch das Tag der Renft ein bisschen länger. Als ob nichts gewesen wäre, wo wir harten Titel spielen. An Platten ist eben schwer, da kannst du nicht alles spielen.
0: Muss man eine CD rausbringen? Unbedingt.
1: Ja, die Titel sind alle fertig, soweit. Texte. Wir spielen ja heute noch eine ganze Menge von der nächsten CD, die rauskommen sein soll. Die hat den Arbeitstitel cool sein.
0: Da hat sich dann damaliger Weggang gelohnt, wenn man sieht jetzt, wie es alles kaputt gegangen ist.
1: Tja, wir konnten es nicht aufhalten.
0: Ich habe gelesen, seit 1958 gibt es schon eigentlich die Renf-Kombo.
1: Ja, da haben wir gesungen, Hang on, you hick Tom Dooley, hang ja, on, you have a stride.
0: Richtig. Das ist aber noch ohne dein Zutun gegründet worden, ja?
1: Ich was, meine, die alte Renf-Kombo?
0: Ja, habt ihr irgendwas gelesen hier?
1: Nö. Ich war damals schon der Leiter der Band.
0: Nee, was stand hier drauf? Band. Stand 58, Klaus Jensch gründet die Klaus-Renf-Kombo?
1: Nee, Klaus Jensch ist mein bürgerlicher
0: Name. Ach so. Okay. Weil da nochmal drauf steht, Klaus Renf gründet die Butlers.
1: Ja, das ist, was sie immer schreiben, das muss nicht unbedingt stimmen.
0: Ja, dann sag doch mal
1: also
0: was.
1: Also mein bürgerlicher Name ist Klaus Jensch, auf ja. Deinem Personalausweis steht und mein Künstlername ist Klaus Renft.
0: Ach so, und wie kam Renft zustande?
1: Weil ich damals im Thüringischen, meine ganze Familie ist eine alte Schornsteinfeger-Familie und die hießen alle Renft.
0: Und wo sind die her?
1: Blankenhain, Germ, Ilmenau, aus der Ecke, stimmt, meine ganze Familie seit
0: einigen Jahren. Das ist richtig Thüringer.
1: Ja, und seit September diesen Jahres, seit September vorigen Jahres, 2001, bin ich wieder nach Thüringen gezogen.
0: Ach ja,
1: ich wohne bei Schleiz, das ist ein kleines Nest, Löhmer, da habe ich ein Farmhaus gekauft. Wir haben ein Kulturzentrum gegründet. Das ist ganz toll. Das läuft ganz toll.
0: Alles klar. Der große Verlust, Gerolf Pranach. Willst du dazu was sagen? Ja. Also uns hat es alle arg mitgenommen.
1: Ich habe voriges Jahr auch Krebs gehabt. Bin Gott sei Dank geheilt worden. Aber als ich zum Arzt kam, haben sie gesagt, es steht 50-50. Naja, Lebenskraft, die Musik hat mir geholfen. Und es geht also, wie du siehst, ich stehe auf der Bühne. Und spiele weiter.
0: Das war ein großer Verlust. Wann hast du das erfahren? Oder wie hast du es erfahren?
1: Gleich. Es war eigentlich abzusehen. Wir haben noch.
0: Du wusstest.
1: Nein, wer will sowas glauben? Niemand. Aber er rief mich 14 Tage vor seinem Tod noch an. Er war kaum noch zu verstehen. Man ist gestorben im April 98. Und wir haben noch Silvester zusammen gefeiert in Altenburg. Das ist in Sachsen. Mhm. Ein großes Konzert gehabt. Es waren über 1000 Leute drin im Saal. Und dann bin ich mit Gerolf in die Bar gegangen und hat er gesagt, Klaus, dieses Jahr zeigen wir den Leuten, wer in der DDR Rock'n'Roll machen konnte. Wer die richtige Rockmusik spielte. Ja, und 4 Wochen später war es dann zu Ende. Das sind sie später.
0: Dein Verhältnis zu Cäsar?
1: Völlig okay.
0: Kommt dir gut zurecht? Er hat sich damals entschieden zu bleiben. Sagen wir es ganz anders so. Kann man das sagen?
1: Das ist seine Entscheidung. Das war doch jeden. Beim Kombo ist doch keine Verpflichtung gewesen in dem Sinne.
0: Hat sich schwer getroffen, dass er nicht mitgegangen ist?
1: Am besten? Ja. Nee, ich wollte ja gar nicht gehen, ich musste ja gehen.
0: Du musstest gehen.
1: Und da wurden gleich Panach und Kuno eingeknastet danach und es war ja alles sehr hektisch die Zeit und es war ja alles so ungewiss. Und nach meiner Stasi-Aktenlage, wir haben sie angedroht, ich soll also verschwinden hier aus diesem Staat. Und wenn ich gegangen wäre, wäre ich auch in den Knast gegangen.
0: Du musstest gehen, wie hat sich
1: das geäußert? Gott sei Dank, weil ich Boss war oder Kapellenleiter, wollte sie den Skandal nicht haben. Und das war mein Glück.
0: Und da hat man dir das einfach nahegelegt, oder was hat man dir erklärt?
1: Man hat mir gesagt, ja, damals war gerade das Helsinki-Abkommen und ich hatte die griechische Freundin, ja, sie haben alle Möglichkeiten, jetzt zu gehen, aber wir können auch anders. Und da wusste ich, aha, jetzt ist die Kacke am Dampf.
0: Und da hast du mit allen gesprochen von der Band oder hast du es einfach für dich alleine entschieden?
1: Die Band war ja schon aufgelöst.
0: Die war schon aufgelöst. Wie oft war sie verboten? Ich habe jetzt mindestens dreimal gelesen.
1: War die Klaus Renft kommt 1962 verboten, dann war die Butlers 1965 verboten und Ja, eigentlich waren wir es 1971 schon wieder verboten. Aber da haben wir gerade den Titel rausgebracht, haben, wer die Rose ehrt. Und der hat uns gerettet, der in der Hitparade auf dem ersten Platz gelandet ist. Da konnten sie uns, ich habe ein Schreiben von dem Polizeipräsidenten von Leipzig, dass wir also verboten werden sollen. Aber da wir nur gerade in die Medien reingekommen waren und gleich in die Sendung rund, in diese Fernsehsendung, das hat uns praktisch das Leben gerettet, wenn wir so wollen.
2: Und was hat man immer als Gründe angegeben für das Verbot, für diese drei Verbote? Weißt du das noch?
1: Rock'n'Roll war zum Beispiel Verbreitung von amerikanischer Unkultur. Ja, genau. Das erste Verbot war gar kein richtiges Verbot. Wir haben keine Spielerlaubnis mehr gekriegt. Das ist irgendwo das Gleiche. Und das dritte Verbot war dann wegen Beleidigung der Staats- und Schutzorgane und der Arbeiterklasse. Naja, die haben wir nie beleidigt. Wir haben nie Arbeiter beleidigt. Aber das haben sie so begründet.
2: Warst du auch mal inhaftiert?
1: Nee, Gott sei Dank nicht. Echt nicht.
2: So, Zukunftspläne. Ganz kurz.
1: Eine neue CD, auf jeden Fall. Und ein bisschen größere Läden, als wir heute spielen.
2: Und die aktuelle CD, die im Handel ist, die heißt?
1: Ja, es war die alten Renf-CDs, gibt es ja wieder, als ob nichts gewesen wäre, das letzte.
2: Ja, da bedanke ich mich recht herzlich für dieses Interview. Ja?
1: Bitte schön. Ich hoffe, dass wir uns bald mal wieder hören, dass wir mal zusammen quatschen.
3: Ich möchte meine Mama Sendung grüßen. Machen, ne? Meine Mama möchte gerne grüßen. Die hört in Berlin auch garantiert zu. In Berlin.
4: Am Theater Heusplatz. Da hört die Mama, wir waren gut heute.
2: Alles klar. Vielen Dank.
0: Der letzte Herr, der gesprochen hat, das war ein Bandmitglied und ich habe das extra auch nicht weggelöscht von diesem Interview, weil das doch die recht lockere und lustige Atmosphäre, die eigentlich zu diesem ganz, ganz ernsten Thema geherrscht hat, die wollte ich einfach nicht irgendwie cutten. Und da bitte ich doch auch Verständnis dafür. Ich will noch anmerken, dass ich doch auch sehr erschüttert war, als der Gerolf Panach gestorben ist. Zumal sich im Nachhinein herausgestellt hat, dass gerade seine Inhaftierung ursächlich für sein Krebsleiden war. Ich erinnere daran, dass später in der Dienststelle der Staatssicherheit festgestellt worden ist, dass er während des Fotografierens, als er erkennungsdienstlich erfasst worden ist, von hinten unmerklich mit einer Überdosis von Röntgenstrahlen quasi vergiftet worden ist. Und daraus hat er dann die Leukämieerkrankung gehabt. Das ist belegt, das ist nachweisbar und auch die Gerätschaften in der Dienststelle der Staatssicherheit, die sind gesichert worden. Und das halte ich für eine doch sehr unmenschliche Handlungsweise, die hier gerade in diesem Fall sich gegen einen Rockmusiker und einen großen Lyriker gerichtet hat.
5: Thema Staatssicherheit, das wäre wieder eine Sendereihe für sich, Gunnar, würde ich sagen. Da könnte man auch wieder unzählige Sendungen daraus machen, was damals alles mit unseren Mitmenschen passiert ist.
0: Genau. Und wir wollen allerdings den Ernst in dieser Sendung nicht zu viel Raum einräumen und müssten uns ja eigentlich mal darum kümmern, wo unsere zwei Studiogäste bleiben.
5: Genau.

0: Angelszene an die Wischer? 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

0: Ach ja, wo bleiben unsere Studiogäste? Noch irgendwo weit weg auf der Autobahn. Gunnar, ich hoffe, Sie werden es schaffen bis Eisenach West, letzte Abfahrt vor der Grenzübergangsstelle, nicht?
1: Genau, 6 Kilometer vor der Grenze. Und selbst die Kilometerangabe hat nicht gestimmt auf dem Schild. Das war nämlich Absicht.
0: Nein.
1: Ja, das ist alles sehr traurig, aber wir haben die Jungs mächtig was aufgebürdet. Aber ich hoffe, sie schaffen es bis zum Sendeende. Wie machen wir musikalisch weiter? Ich denke, wir spielen jetzt mal Windrose. Und zwar hatten wir in der Rockballade vom kleinen Otto bei Renft gehört, verschlüsselt natürlich, er sollte nach Hamburg, nach Norden geschafft werden durch den Kapitän, der ihn mit auf die Reise und durch die Schleuse nehmen sollte. Jetzt haben wir ein Lied, tja, nach dem Osten wollte eh sowieso keiner, das war ja allein schon wegen unserer Besatzungsmacht so. Und nach Westen, das war ja nun das Ende des Verschlüsselungstextes. Und hier haben wir Lift mit
0: nach Süden.

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0: Eine Stunde Rock und Politik in der DDR nähert sich allmählich dem Ende. Ja, ich glaube, unsere Freunde, die werden es wohl doch nicht mehr in den nächsten paar Minuten nach Eisenach schaffen. Dafür hat unser Kollege Gunnar Leonard gleich einen ganz interessanten Interviewpartner am Telefon.
1: Hallo Birgit, du warst am Prenzlauer Berg in einem Jugendclub tätig. Der hat zu welcher Kirchgemeinde gehört?
2: Gehörte mit zur Junggemeinde von Elias und wir hatten im Görner Ei uns einen Jugendkeller eingerichtet.
1: Da warst du ja ganz nah dran am Ende der DDR.
2: Naja, wir waren voll im Kiez und wir waren mittendrin.
1: Was ist da so rockmäßig gelaufen?
2: Naja, ob das so Rock ist, weiß ich nicht. Also wir haben gemeinsam Gitarre gespielt, wir haben gesungen, ein bisschen von Bettina Wegner, ein bisschen von Reinhard May, ein paar Songs, die einfach so in unserem Liedergesangbuch für junge Gemeinde standen. Ja, ein bisschen, was wir uns selbst so gedichtet haben, die Auseinandersetzung so mit unserem Leben, dem Widerspruch zwischen Kirche und dem, was wir so draußen erlebt haben.
1: Habt ihr euch beobachtet gefühlt?
2: Naja, ich denke mir mal schon, dass rundherum ums Görner Ei, rundherum um das Gemeindehaus so viele geguckt haben, was wir da so tun und treiben.
1: Gab es dort eine Rockband, die regelmäßig aufgetreten ist?
2: Also bei uns in Elias gab es keine Rockband, aber die Gemeinden untereinander hatten ja gute Kontakte und der Rudi Pahnke, unser Jugendpfarrer, der hat ganz viel Kontakte zu Solaris, einer Jugendband hier von der Evangelischen Kirche gesucht. Die hat sich in Offenbarung gegründet, Gemeinde Offenbarung. Und ja, von da an sind wir eigentlich regelmäßig dorthin gegangen, wenn Landesjugendsonntag war oder wenn die Johannesnacht war oder Stadtjugendkonvente oder so.
1: Hat die Band veröffentlichen dürfen oder durfte die nur intern spielen?
2: Nee, das war eine Kirchenband. Also die haben keine öffentlichen Auftritte gehabt. Nur auf dem Boden der Gemeinde im Gemeindehaus.
1: Gab es staatliche Einflussnahmen auf den Jugendclub?
2: Nee, also ich habe sie nicht so empfunden. Es kam irgendwann mal, kamen sicherlich mal Gäste und haben mal geguckt, was da gemacht haben. Aber verboten hat uns da unten keiner was. Das war ja direkt im Gemeindehaus drin.
1: Danke, Birgit. Birgit Hennig, die jetzt in Hainichen wohnt. Von Hainichen haben wir auch gerade was gehört gehabt, weil da nämlich unsere zwei Gäste noch unterwegs sind, waren. Ich glaube, die haben sich jetzt verfahren.
0: Gunnar, es wird wohl nichts mehr werden.
1: Ich glaube es auch nicht.
0: Wir werden uns dieses Mal nicht mehr erreichen.
1: Aber wir machen noch eine Live-Schaltung dorthin. Und wir verabschieden uns.
0: Müssen wir leider schon wieder an dieser Stelle, denn das war der zweite Teil.
1: Genau, und dabei werden wir es erst einmal belassen, bis die Zugaberufe kommen von unseren Zuhörern.
0: Also wenn es Ihnen gefallen hat, dann schreiben Sie uns eine Postkarte vielleicht in die Georgenstraße 43 ans Wartburg Radio 96,5, Kennwort Rock und Politik in der DDR.
1: Und hier gibt es auch noch freie Exemplare des Werkes Schalmei und Lederjacke von Michael Rauhut.
0: Und die erhalten Sie, wenn Sie uns anrufen, auf der 03691
1: 881 881. Und am Mikrofon verabschieden wir uns, der Sendeverantwortliche Alexander Gehring
0: und Gunnar Leonard aus Eisenach.
1: Und dann tschüss.
0: Und ich sage auch, machen Sie es gut. Und nun unsere letzte versprochene Live-Schaltung.

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1: Mein Name ist Juana Mannel. Heute habe ich mir mal wieder einen Gast ins Studio eingeladen, und zwar Tante Frieda. So kennen sie zumindest die meisten Eisenacher. Im echten Leben heißt sie Christiane Tomaske und ich freue mich, dass sie heute hier ist. Hallo Christiane.
2: Hallo, ich freue mich auch, dass ich hier sein darf.
1: Ja, schön, dass du die Zeit gefunden hast.
2: Ja, jetzt habe ich Zeit. Sommergewinn ist vorbei.
1: Richtig. Tante Frieda ist jetzt sozusagen nicht mehr im Dauereinsatz. Ja, wo fange ich da jetzt am besten an? Ich habe in Vorbereitung auf die Sendung, habe ich mich so ein bisschen quer gelesen und habe festgestellt, dass du doch einige Leidenschaften hast. Ich will es einfach mal so nennen. Was wäre denn das zum Beispiel?
2: Ja, Leidenschaften hatte ich immer in meinem langen Leben. Jetzt sind es natürlich in erster Linie der Sommergewinn. Ich war in den vielen, vielen Jahren sehr aktiv, habe da ein bisschen abgespeckt, jetzt ein bisschen weniger, aber ich bin immer noch dabei und solange mein Herz schlägt, bleibe ich auch beim Sommergewinn. Entweder man ist mit Herzblut dabei oder man lässt es. Ne? Mhm. Also Sommergewinn an erster Stelle auch. Und dann habe ich, nachdem ich pensioniert wurde, ich habe im Tourismus gearbeitet in der Stadt, habe ich mich entschieden, Gästeführerin zu werden. Und das war auch nicht schlecht, das war 2007. Ich habe, glaube ich, nächstes Jahr dann 20 Jahre Gästeführerin, habe ich gerade überlegt. Mensch, ja. Da habe ich ja Jubiläum, das ist ja toll.
1: Ja.
2: Ja, was habe ich noch für Leidenschaften? Die Mundart pflegen beim Sommergewinn ist ganz wichtig, dass das erhalten bleibt, dass das nicht verloren geht. Dann liebe ich über alles Musik. Ich spiele leidenschaftlich gern Akkordeon, ich habe Klavier gelernt. Und habe mich auch noch mal entschieden, jetzt im hohen Alter in einem Chor mitzusingen, in dem gemischten Chor. Das macht mir sehr viel Freude. Jeden Montagabend wird da gesungen. Und ja, das sind so meine Leidenschaften, muss ich sagen.
1: Ja, das heißt, ich fasse mal zusammen. Wir könnten uns heute hier den ganzen Tag im Studio einschließen und könnten über dein Leben reden. Und wir haben uns im Vorfeld darauf geeinigt, dass wir heute mal so ein bisschen den Fokus auf deine Tätigkeit als Gästeführerin legen. Und du bist ja, jetzt korrigier mich, zertifizierte, heißt das so?
2: Ja.
1: Zertifizierte Gästeführerin, ja. Beim Verein Eisenacher Gästeführer, richtig?
2: Ja, dazu muss ich sagen, als ich aufhörte und als ich pensionierte, 2007, habe ich die Prüfung gemacht als Gästeführerin, bin aber erst vor ein paar Jahren in den Gästeführerverein eingetreten. Und das war eine gute Entscheidung. Der Gästeführerverein bei uns in Eisenach ist eine ganz tolle Sache, wird manchmal sehr unterschätzt, aber die Damen und Herren, die da mitmachen, meine Kollegen, die präsentieren unsere Stadt auf eine wunderbare Weise. Und da bin ich schon seit Jahren jetzt im Gästeführerverein.
1: Mhm. Ja. Und du hast gesagt, 2007 hast du damit angefangen. Ja. Was hat dich denn dazu bewegt, Gästeführerin zu werden?
2: Das war ganz klar. Also ich habe im Tourismus gearbeitet. Das heißt, die Gäste, die nach Eisenach kamen, wurden von uns, das war damals noch die Eisenach-Information, nannte sich das, ne? Und ich liebe meine Stadt mit allen Ecken und Kanten. Und als ich dann 60 wurde und aufgehört habe zu arbeiten, dann habe ich gedacht, Mensch, was kannst du jetzt hier machen? Du musst den Gästen deine Stadt erklären, ganz einfach. Und da habe ich die Prüfung gemacht, habe es auch bestanden, habe meinen Mann dann noch ein bisschen verarscht, bin nach Hause gekommen, habe gesagt, ich bin durchgefallen. Wobei wir schon so lange verheiratet waren, aber es hat er mir abgenommen und war ganz traurig, es war lustig. Nein, ich hatte die Prüfung bestanden, das war ja damals noch gar nicht so einfach. Man musste eine schriftliche Prüfung ablegen, okay. Und auch den mündlichen Gang dann machen. Wir durften uns übrigens zur DDR nicht aber da war ich es ja noch nicht, Gästeführer nennen. Ja, aber jetzt dürfen wir wieder Gästeführerinnen uns nennen.
1: Ja, Gästeführerinnen und Gästeführer, ja. Um es mal ganz korrekt zu machen. Das heißt also, wenn ich jetzt bei dir oder bei deinem Verein Eisenacher Gästeführer eine Führung buche, was kann ich denn da buchen oder was bekomme ich, wenn ich dich buche oder buche ich nur eine Führung?
2: Also wir haben Verträge mit der EWT, ne? Mit Eisenacher Wartburg-Tourismus. Ja. Da sind wir ja angeschlossen, wir haben ja Verträge. Und diese kommen dann, die Buchungen kommen dort an und werden dann an uns Gästeführer verteilt. Aber jeder einzelne Gästeführer kann auch für sich jetzt Buchungen entgegennehmen. Das geht auch, ne?
1: Okay.
2: Das ist möglich.
1: Ja, genau. Und welche Tour ist denn die, die vielleicht am meisten gebucht wird?
2: Also ganz gängig, was auch ich mache, sind diese Altstadtführungen, ja. Innerhalb der, im Zentrum von Eisenach. Mhm. Ganz begehrt sind die natürlich in Kostüm. Es gibt ganz, ganz nette Kollegen von mir, der Heiko Kleff geht als Mönch und die Ina geht als Magd. Und das finde ich sehr, sehr schön und das haben die Gäste auch sehr gern. Aber das mache ich nicht. Mir reicht die Tante Frieda beim Sommergewinn. Ich gehe als Christiane Tomaske, stelle mich aber den Gästen vor. Mein Name ist Christiane Tomaske, können Sie ja an meinem Schildchen lesen. Ja. Aber ich mache Ihnen ein einmaliges Angebot, Sie dürfen mich Tante Frieda nennen. Und in dem Moment stimmt die Chemie, gell? Da freuen die sich. Oh, ich hatte auch mal eine Tante Frieda, ruft einer dazwischen. Gell? Ja. Meine Oma heißt auch Frieda und so geht das dann weiter.
1: Ja.
2: Und ich stelle mich dann als Tante Frieda vor und habe dann auch gleich den Bogen zum Sommergewinn.
1: Ich wollte es gerade sagen.
2: Warum? Warum nicht, dass Sie denken, die Sonne scheint heute so heiß und ich habe es hier im Kopf. Tante Frieda, das hat einen Grund und dann erzähle ich den Gästen von unserem Sommergewinn. Dass es immer Originale gab, ne? Dass ich seit 1971 eben die Tante Frieda bin.
1: Genau, vielleicht gibt es ja auch den einen oder anderen, der noch nichts vom Sommergewinn gehört
2: eben,
1: hat.
2: Eben.
1: Ne? Und so holst du die Leute auch
2: da
1: gleich ab.
2: Kriege ich gleich die Kurve. Ne?
1: Genau, machst gleich Werbung für den Sommergewinn.
2: Natürlich, ne?
1: Ja,
2: das
1: klar.
2: Liegt mir dann immer doch sehr nah.
1: Was ist denn so, könnte man sagen, deine Lieblingstour? Hast du da eine?
2: Naja, was heißt Lieblingstour? Es ist unterschiedlich. Es gibt öffentliche Stadtführungen, dann kommt jeder für sich individuell, wer Lust hat, ja. Und es gibt Stadtführungen für Gruppen, ne? Und wir beginnen meistens am Markt. Wenn die Busse kommen, natürlich am Frauenplan, dass die dort parken können. Und dann ist das der innerstädtische Bereich. Ich habe also den Marktplatz, ich habe die Karlsstraße, ich habe den Karlsplatz. Dann gehen wir hoch zum Frauenplan, dann gehen wir wieder runter, Lutherhaus. Dann können wir so viel erklären, die Kirche, die Georgenkirche. Dann kann man hinter bis zum alten Friedhof gehen, ein Stück Stadtmauer noch erklären, den Storchenturm und so. Das ist so diese Runde, so dieser Innenstadtbereich, ne? Anderthalb, maximal 2 Stunden.
1: Genau, und wie viel Kilometer läuft man da? Das ist schon ein Eckchen, oder?
2: Ich denke so 3,5 bis 4 Kilometer.
1: Ja, also man muss schon gut zu Fuß sein, oder?
2: Naja, man muss, also Gott sei Dank bin ich noch gut zu Fuß. Man hat ja in diesen Gruppen auch dann jetzt immer mehr mit Rollatoren zu tun, ne?
1: Ja.
2: Das ist Klientel der Gäste, auch gerade aus den Bussen, sind doch viel ältere Menschen, ne? Die fragen immer auch gleich, ist das sehr lange oder muss man da viel lange laufen? Aber ich gehe schön langsam und ich warte immer, bis alle da sind und das klappt schon.
1: Genau. Man sollte ja eine Frau nie nach ihrem Alter fragen. Ich weiß. Aber können wir verraten, welcher Jahrgang du bist?
2: Ich bin Jahrgang 1944. Manchmal denke ich, die haben sich geirrt in der Geburtsurkunde, aber es ist so.
1: Eindruck habe ich übrigens auch, wenn ich dich hier so erlebe. Und
2: aber weißt du, ich bin stolz oder ich bin glücklich darüber, dass ich 81 bin, dass ich so alt werden durfte und noch so vital. Warum soll ich traurig sein, dass ich 81 bin? Nein, ich bin eigentlich sehr froh und glücklich.
1: Ja, ja. Wie hältst du dich denn fit? Also wenn ich dich hier so erlebe, also du siehst bei weitem nicht so
2: ja,
1: aus.
2: Ja.
1: Wirklich.
2: Naja, ich habe ja auch die Haare gefärbt, gell?
1: Wer nicht?
2: Wenn ich mir vorstelle, ich hätte jetzt meine Figur sowieso vermanscht in den vielen Jahren und dann noch grauen Kopf. Nee, wollte ich nicht.
1: Nee.
2: Also die werden noch gefärbt. Was mich fit hält.
1: Ja,
2: ich muss dir sagen, ich habe eine wunderbare große Familie. Ich bin 61 Jahre verheiratet. Ich durfte die Diamantenhochzeit schon feiern.
1: Glücklich.
2: Ich habe 7 Enkel, ich habe 6 Urenkel.
1: Oh.
2: Die sind alle verstreut, überall.
1: Ja.
2: Wir sehen uns sehr selten, aber die Technik erlaubt es, dass wir in Verbindung bleiben. Und wir treffen uns auch einmal im Jahr. Ich bin eine Clique, ich halte sie alle zusammen.
1: Oh, das ist schön.
2: Ist das, was mich auch so hält. Und fit, ja, ich gehe schwimmen, ich mache hier schön Reha-Sport. Ne? Aber ansonsten, ich denke, das ist mein Naturell. Ich bin einfach glücklich darüber, dass ich so bin und habe eine große Portion Humor in mir und Freude. Und noch ein ganz wichtiger Aspekt, ich bin ein zufriedener Mensch. Und wenn man zufrieden ist, ist man auch glücklich.
1: Ja, ja, richtig. Ich
2: so
1: wollte es gerade sagen. Genau.
2: So
1: du bist auch ein durchweg positiver Mensch, oder?
2: Genau.
1: Ja, ja, ja. Das merkt man dir an.
2: Ja.
1: Ja. Und muss man auch auf eine gewisse Art und Weise neugierig bleiben, damit man jung bleibt?
2: Aber natürlich. neugierig muss man immer bleiben in seinem Leben. Und man denkt immer, wenn man dann so alt geworden ist, naja, was kann es mir noch geben? Nee, da gibt es noch viele, viele Dinge, wo ich sage, guck an, das hast du auch noch nicht gewusst. Gell? Immer neugierig bleiben und immer schön, was mich auch sehr interessiert, was eben in meiner Stadt passiert. Und das ist immer ganz lustig, mein Mann ist Frühaufsteher, der liest die Zeitung dann durch und macht mir dann Kreuzchen, was ganz wichtig ist in der Kommunalpolitik bei uns. Und wenn ich dann erwache, ich bin ja der Uhu, er ist die Lerche, gell? Kommt dann etwas später und dann nehme ich mir die Zeitung und dann wird das mal durchgearbeitet.
1: Ja gut, ja, so bleibt man auch fit. Ne? Ja. Und auch man muss auch auf eine gewisse Art und Weise wissbegierig bleiben, dass man auch offen ist für Neues, dass man lernen will.
2: Richtig. Und ich lese auch sehr viel. Lesen ist auch noch eines der Hobbys von mir. Das Buch geht nicht aus der Hand, aber ich lese Buch. Ich brauche das Buch in der Hand.
1: Ja, die Haptik ist manchmal wichtig. Ich lese auch lieber Zeitung. Also online, digital ist eine Möglichkeit, aber ich brauche auch was in der Hand.
2: Nee, ich brauche was in der Hand. Genau.
1: Ja, ich,
2: nicht nur die Todesanordnungen sind nee.
1: Ich bin auch vom alten Schlag. so nenne ich das immer.

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1: Heute zu Besuch im Wartburg-Radio Christiane Tomaske, den Eisenachern besser bekannt als Tante Frieda. Aber wir haben ja schon gehört, dass Christiane sehr viele Leidenschaften hat.
2: Um nochmal ganz kurz zu den Stadtführungen zurückzukommen. Gibt es da vielleicht einen Moment, der dir besonders in Erinnerung geblieben ist?
3: Da gibt es ganz viele Momente. Ich muss dir sagen, ich habe das mal alles aufgeschrieben. Irgendwann habe ich mal gedacht, du schreibst dir das jetzt alles mal auf, was du so erlebt hast.
2: Ja. Lass uns teilhaben.
3: Aber jetzt seit einem Jahr auch wieder beendet, aber ich habe mir das alles mal so aufgeschrieben. Und da gibt es so ein paar Sachen, die haben mich doch sehr geprägt. Man muss sich ja vorstellen, man kommt mit Menschen zusammen, die kennt man ja nicht. Und du musst dich ja da irgendwie emotional einstimmen. Was hast du jetzt vor dir? Ne? Hast du 20 Nonnen oder hast du einen Kegelverein? Ne? Das ist schon ein ganz schöner Unterschied. Und wobei meine Kollegen bestimmt sagen, na Christiane, liegt der Kegelverein besser.
2: Ich wollte gerade sagen, kommst du mit den Nonnen?
3: Aber
2: klar.
3: Ich habe auch die Nonnen. Ich habe auch die Nonnen mit einer sehr schönen Geschichte beschäftigt. Das war sehr lustig.
2: Okay.
3: Gut. Und was das Liebste? Ja, ich habe da so einen kleinen Gag am schmalen Haus. Ne? Mhm. Ich habe den Klaus Trippstein sehr gut gekannt. Wir waren wirklich befreundet.
1: Ganz kurz für die, die ihn nicht kennen. Das ist der Bewohner bzw. der Eigentümer des schmalen Hauses in Eisenach gewesen.
3: Und ich hatte mit ihm einen Deal und ich habe zu ihm gesagt, Klaus, wenn ich vor dem schmalen Haus stehe mit den Gästen, dann gucken wir uns das an, dann erzähle ich die Geschichte. Ist ein bisschen langweilig. Weißt du was, ich rufe dich vorher an, ob du da bist. Mhm. Und du musst ja da sein. Dann lasse ich einen Thüringer Jodler los und dann winkst du oben aus dem Fenster. Ja, das können wir machen. Und das haben wir gemacht. Und wir hatten jedes Mal einen Spaß. Ne? Ja. Die Gäste haben ja nie erwartet, dass Tante Frieda sich da hinstellt und jodelt auf dem Johannesplatz.
2: Nee.
3: Ja. MDR kam, hat es aufgenommen. Im Thüringer Journal wurde es dann gesendet. Aber der Klaus starb dann drei oder vier Tage danach starb er. Mhm. Und ich hatte aber vorher zu ihm gesagt, wenn du vor mir gehen solltest, bilde dir ja nicht ein, dass ich den Jodler hier nicht loslasse. Ne? Denn ich weiß, dass du da oben auf einer Wolke hockst und zuhörst. Gut, okay, kannst du machen. Und so mache ich das auch. Ich jodel nach wie vor am schmalen Haus.
2: Oh, sehr schön.
3: Willst du den jetzt hören? Nee.
2: Also wenn du mich jetzt so fragst, lass uns dran teilhaben, bitte.
3: Muss ich da ein bisschen weiter weg vom Mikro, ne?
2: Ich kann es dann auch so regeln mit der Lautstärke.
3: Aber nur so ein ganz kurzer.
2: Nur kurz. Also ich bin ja ganz begeistert. Ich dachte ganz kurz, ich bin in Österreich. Aber das ist wirklich richtig gut.
3: Dann erkläre ich den Gästen, liebe Gäste, ich habe kein Diplom von Loriot, ein Jodeldiplom, das besitze ich nicht. Mhm. Es ist ein autodidaktischer Thüringer Jodler. Was denkst du, wie die Österreicher da gucken und die Bayern, die können das gar nicht fassen. Ha. Und wenn die aus der Schweiz kommen, dann die erstaunen erst.
2: Ne? Wir bringen uns das selber bei.
3: Es gibt aber sehr viel Spaß.
2: Ja, ich wollte es gerade sagen.
3: Das ist so ein Gag. Und dann bin ich ja im Wartburghof, in der ältesten Kneipe eigentlich von Eisenach, habe ich ja die ersten Jahre meiner Kindheit verlebt. Mhm. Und das erzähle ich den Gästen auch, dass hier eine Persönlichkeit in dieser Kneipe gewohnt hat. Es ist aber kein Schild dran und sämtliche Oberbürgermeister haben mir versprochen, da käme ein Schild dran. Hm. Ja, das ist. Hm. Und dann sage ich, wissen Sie, wer hier geboren wurde? Ich. Ach, und die Freude. Ach, da gibt es einen Spaß. Ne?
2: Du kannst auf jeden Fall Leute unterhalten, muss ich sagen.
3: Ja, also meine Stadtführung, das ist... locker vom Hocker.
2: Na, du lebst dafür.
3: Ja, ich lebe. Das ist auch eine Gabe. Ein bisschen Talent habe, ein bisschen. Ich habe eigentlich das Talent von meinem Papa geerbt. Da war ich Schauspieler am Theater bis 1950 hier im Eisenacher Theater. Mhm. Von dem habe ich das, glaube ich, so.
2: So ein bisschen. Ne?
3: Ich lebe das richtig.
2: Ja, ja.
3: Du siehst ja auch, wenn ich mich mit dir unterhalte, gehen meine Hände auch hoch.
2: Ja, ja. Du bist super lebendig. Es sprüht alles aus dir raus.
3: Ja. Man erlebt sehr, sehr viele Episoden. Das würden meine Kolleginnen in meinem Gästeführerverein auch bestätigen. Was wir so erleben, das ist Wahnsinn. Und deswegen, wie gesagt, ich habe das vor ein ein paar Jahren habe ich das mal aufgeschrieben, was ich da so alles erlebt habe.
2: Hast du noch ein paar Geschichten für uns?
3: Na, was so könnten wir denn noch mal erwähnen? Ich habe immer ein bisschen was hier rausgekriegt. Ach so, ich verbinde natürlich auch gerne die Mundart. Ne?
2: Ja.
3: Ich erkläre den Gästen, dass wir hier eine, das ist ja kein Dialekt, das ist eine Mundart von Menschen, die bei uns im westlichen Teil der Stadt gelebt haben, am Ehrensteig, wo auch der Sommergewinn herkommt. Das ist eine schlechte Aussprache. Die haben so geschrieben, wie sie gesprochen haben.
2: Ja, ja.
3: Und ich habe die Mund auch schon etwas verändert und eingedeutscht, damit es die Leute verstehen. Ja? Mhm. Aber ich beschäftige mich damit und das ist auch ganz wichtig. Ich glaube, das ist auch nur noch unser Zunftmeister Thorsten Daud, der sich damit beschäftigt und das war es dann auch. Mhm. Und das sollten wir aber nicht vergessen, das ist ganz, ganz wichtig. Und das in den Stadtführungen bringe ich das mit ein. Am Lutherhaus zum Beispiel sage ich zu den Gästen, sie kennen ja bestimmte Ausdrücke von ihm, ne? Warum rübstet und furzet ihr nicht und solche Sprüche. Das geht ja noch, sage ich. Aber was unterm Tisch abging, war ja noch viel schlimmer. Aber ich übersetze gerne seine Sätze und ich habe einen Lieblingssatz, der heißt dann in Mundart, aus ein traurigen Ärschchen kann kein fröhliches Bimschen kämmen. Und dann gucken die mich an und dann sagen die, was ist denn ein Bimschen? Oh. Und dann sage ich ein Forzen, und dann haben sie es begriffen.
2: Ja.
3: Und dann übersetze ich das nochmal in Luthersprache und da gibt es einen Spaß. Ne?
2: Ja, ja, ja, ja.
3: Ja, das ist, ich bringe mal ein bisschen Mundart rein. Und da freuen sich die Gäste und ich glaube, das ist auch ganz lustig.
2: Ja, ne? das heißt also, die verstehen dich nicht immer und fragen dann aber nach.
3: Nein, oder? Ich erzähle nichts in Mundart.
2: Da nee, das ist
3: immer so ein Sätzchen.
2: So ein Sätzchen,
3: oder so
2: okay.
3: Ein Wort und so.
2: Genau, ja, genau, ja, richtig. Ja, ja. Ah, okay.
3: Ja, ja. Man sagt ja immer so in der Mundart, was geht denn mich den Dichten an, bekümmert dich um du, hast denn nicht einen Strick für mich, mein Hund, der will nicht mit mich. Wir verwechseln gerne mir und mich in der Stieger Mundart.
2: Ah,
3: dann, ne?
2: Mir ja.
3: Und mich. Und wenn die Stieger ganz vornehm sprechen wollen, dann sagen sie meistens mir, wenn sie eigentlich mich sagen könnten.
2: Ja.
3: Das ist lustig. Nein, ich bringe da immer mal so ein bisschen so kleine Schnärzchen mit rein.
2: Ja, ne? Ja.
3: Naja, und dann, dass wir die ersten Siedler, die hierher kamen, waren ja wohl die Franken, die sprechen das Russo.
2: Ja.
3: Und wir Eisenacher aber nicht, wir haben so ein bisschen Slang ins Hessische. Gell?
2: Ja,
3: und ich sage, wir sprechen eine ganz besondere Sprache. Ich sage, wir waren ja mal Sachsen, Weimar, Eisenach. Und wenn Sie nur bis Gotha kommen, das sind 30 Kilometer, da werden Sie ganz anders begrüßt. Guten Tag, hier ist Gotha, schön, dass Sie da sind. Ne?
2: Sachsen fängt oder, in Gotha an.
3: Oder unsere Landeshauptstadt, so sprechen die, ach, da ist immer ein Gelächter. Aber wir Eisenacher, wir haben dann schon eine besondere Sprache.
2: Doch, ich finde, es ist ein bisschen hessisch und das Fränkische fängt so ein bisschen in Sonneberg an, ungefähr.
3: Ach, mit den Franken ist überhaupt lustig, ne? Es gibt ja der Oberfranken, Unterfranken, Mittelfranken und die sind sich ja auch nicht immer so einig.
2: Und das sind Franken, keine Bayern.
3: Sehr viel Spaß, richtig.
2: Ja, da legen sie besonders viel Wert drauf.
3: Ja.
1: Und da wir uns jetzt viel über Mundarten unterhalten haben, besonders natürlich über die Stieker Mundart, habe ich nochmal ein Gedicht herausgesucht.
4: Die Stiecher auf der Wartburg. Von Heinrich Arnhold, vorgetragen von Tante Frieda. An en schönen Sonntagsmorgen trafen sich, ganz ohne Sorgen, 40 Stiecher von reinstem Geblüt, in Schale geschmissen und mit frohem Gemüt. Sie hatten derzu auch allen Grund. Es taten nicht weh und sie waren gesund. Außerdem war's um die Pfingstzeit herum. Alles grient und blüht und die Bienen dorten summ. Aber der Grund für die ganze Zusammenkunft war eine Burgbesichtigung der Stiecher Zunft. Für manchen war die Führung mit direkter Not ebenso wichtig wie das tägliche Brot. Es soll sogar Stiecher geben, die noch nie eine Burgbesichtigung erlebt. Die waren gespannt auf das große Erlebnis und nicht zuletzt auf das Abschlussergebnis. So klettern sie nun einen Sissiggrund hinauf, am Eselsweg machen sie schon die Hemden auf. Wer eine Jackenohren hätt, der zog sie aus, denn der Schweiß kämmt aus alle Knopflöcher raus. Von Wieden saß aus wie der Belcherchor, der aus den Dannhäuser, so kommt's mich vor. Auf der Eselstation wollten sie sich noch ein paar ihn gefangen, aber die konnten nicht mit, die waren angebungen. Nur Louis, der Eselsvater, macht sich ne Struß und walzt mit die Stiecher die Burg um in Us. Der Aufstieg war für manchen nicht schön. Statt weniger wurden die Stufen mehr. Doch endlich hatten sie das Ziel erreicht, Schlag kaputt und von Schweiß ganz durchgeweicht. Direktor Not hieß im Burghof alle herzlich willkommen, mit dem Ausdruck der Freuden übers zahlreiche Kommen. Ein Lichtbildervortrag zeigt der ondächtigen Schar, wie's hit auf der Burg ist und wie's früher mal war. Und dann beginnt ein ohrendächtiges Wallen durch urale Räume und geheiligte Hallen, durch Keller und frühere Pferdeställe, vorbei an Säulen und Kapitelle. Im Sängersaal gucken sie alle Schneiders Theodorn an, als wollten sie sagen, jetzt bist du dran. Auzahn hätte am liebsten jubiliert, aber wahrscheinlich hätten die Umgebung geniert. In der Elisabeth-Galerie sahen sie die Fresken von Schwend. Durch die nassen Wände sind schon manche halb blind. Anders war's in die Kemenaden, wo noch alles wie neu. Da glitzert's und blinkt's von der Glasblänkerei. Eine Sonderführung ist deshalb so schön, weil man was gezeigt kriegt, was andere nicht sehen. Der Direktor war damals besonders in Form und führt die Zunftbrüder auf den großen Turm. Bei Windstärke 8 guckten sie sich um und Frieder dort dabei noch ein Liedchen zum. Auf der Wartburg ist es wunderschön, da kann man auf den Turm noch gehen und kann von oben runter geguckt.

Holunder und Frühjahr am Festzug gemimt. 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In der Stadt um schlugen schon 6-mal die Glocken. Da machten sich die Ersten auf die Socken. Sie hätten schon längst verschwunden muss sei. Ihr Urlaub ging nur bis nach Mittag um 2. Aber die anderen haben Wüderst gemacht, haben Wüderst gesungen, gescherzt und gelacht. Schneiders Theodor, als eifriger Singer bekannt, singt stimmungsvoll Thüringen holdes Land. Hölschers Louis betätigt sich als Pianist und Ede zeigt seine Kunst als Artist mit halsbrecherischen Eskapaden. Direktor Not, der als Gast ihn geladen, staunt über die vielen Stiecher Talente. Aber leider nimmt alles einmal ein Ende. Kohlrabenschwarz war drusen die Nacht, da haben sich die Letzten auf den Heimweg gemacht. Keine Hand konnt mir mähen für die Auchensee, manchen tun vom Sturz noch die Knochen weh. Und daheim ging's viel noch an den Kragen, sie bruchten überhaupt kein Wort mähen zu sagen. Die Reinigungsanstalten kritten viel erbt, mancher versaute Anzug wird dunkel gefärbt. Die Stiecher aber stehen wieder mittendrin in der Vorbereitung fürs nächste Sommergewinn. 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

0: 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Das könnte auch das Motto von Christiane Thomaske, alias Tante Frieda sein. Neben dem Sommergewinn, für den sie brennt, liebt sie es auch, Gästen ihre Stadt Eisenach zu zeigen.
1: Im vergangenen Jahr hatte ich eine Busgruppe und da lief ein Mann schon ganz aufgeregt vor mir her und sagte, die nennen mich dann auch Tante Frieda, ne? Ich sage, wenn Sie eine Frage haben, fragt mich Tante Frieda, gut. Ich war da oben auf dem Platz, wo der Beethoven steht. Oh, sage ich, das ist mir neu. Dass Beethoven hier auf dem Frauenplan steht, da müsste ich die ganze Zeit hier falsch gelebt haben. Wenn ich es Ihnen doch sage, der steht da oben, der Beethoven. Er hatte sich geirrt, ne? Ach, hat sich mit dem Bach da hat er sich vertan. Aber das ist auch eine nette Episode. Oder in einer Gruppe ein Professor. Ach, du hast ja manchmal auch so Intellektuelle, gell? Da denkst du,
0: gibt's die und die?
1: Ja, gibt's die und die. Und soll ich dir was sagen? Und die haben es am liebsten, wenn man das locker macht und nicht so wissenschaftlich.
0: Ja,
1: so.
0: Ja.
1: Und der Professor, wir sind ein Stück gelaufen, dann sagte der zu seiner Frau, du, ich habe meinen Schlafanzug vergessen. Und wir waren in der Nähe von Schwager. Und ich sage, los, dann rein zu Schwager und einen Schlafanzug kaufen. Das geht doch nicht. Oder ihr schlaft nackt, was wollen wir jetzt machen? Musste die ganze Gruppe warten.
0: Ja.
1: Und ja, aber ist Schlafanzug gekauft.
0: Das ist ja so.
1: Das sind so Dinge, ja, die vergisst man nicht.
0: Ja.
1: Genau. Ach, und das mit den Nonnen? Da überlegst du dir ja. Ich mache ja auch ein kleines bisschen zweideutig, gell? Das mache ich ja gerne.
0: Ja, das lockert sich auch auf.
1: Da wollte ich denen was verklickern, und das kannst du doch nicht machen. Und mit denen bin ich im Bus gefahren, aber ich fahre nicht gerne mit dem Bus durch die Stadt. Weißt du, wir haben noch nie ein Auto gehabt. Und ich kenne mich da überhaupt nicht aus, wo eine Einbahnstraße ist und pipapo. Und dann mit dem Bus durch Eisenach. Das ist für mich eine Strafe. Und dann sage ich zu den Kollegen bei der EWT, auch Gästeführerverein, bitte teilt mich nicht mit dem Bus ein. Ich bin schon mal nicht durchs Tor gekommen, weil der Bus zu groß war. Und dann bin ich in eine Einbahnstraße rein, wir mussten rückwärts wieder raus. Macht das bitte nicht. Aber doch einmal bin ich mit Nonnen im Bus gefahren.
0: Ja.
1: Auch die waren aber so lustig. Da ging nämlich ein Holzbrettchen rum mit Kräuterlikör. Und dieser Kräuterlikör ging nicht nur einmal rum, das waren immer so 10 kleine Töpfchen da drin, auch mindestens 12 bis 13 Mal. Und ich muss sagen, ich habe noch nie so angeheiterte Nonnen gesehen in meinem Leben. Es war eine sehr nette, lustige Atmosphäre. Da habe ich dann natürlich auch das verklickert, was ich auch sehr gerne erzähle. 2017 haben wir ja 500 Jahre Reformation gefeiert, richtig. Und da hat sich Lutherstadt Wittenberg was einfallen lassen. Die Kirche hat einen Betrieb beauftragt, Kondome herstellen zu lassen. Es kommen ja immer sehr viele junge Menschen zusammen. Und da macht man das halt so, ne? Naja, das wurde auch gemacht. Der Betrieb hat die Kondome hergestellt und auf diesen Kondomen stand, hier stehe ich und ich kann nicht anders. So wahr mir Gott helfe. Amen. Ist das nicht herrlich?
0: Ja.
1: Weißt du, was da los war in dem Bus? Weißt du, was da los war? Lustig. Das war auch eine lustige Geschichte.
0: Ja. Ja. Bei so Begegnungen mit Leuten, also ich nehme auch immer aus jedem Gespräch, wir haben ja auch viele Interviewpartner hier, sage ich mal, man nimmt aus jedem Gespräch eigentlich was mit.
1: Ach natürlich. Und ich spiele das auch. Zum Beispiel Flüsterbogen ist ja nicht nur für Kinder, ne, an unserer Predigerkirche da. Das ist lustig und dann hole ich mir auch die Eltern ran. Ich sage, los, stellt euch mal hin. Und dann einmal hatten wir Erna rechts und Emil war links und Erna brüllt, hörst du mich? Aber wie? Und Emil zurück, ich bin doch nicht schwer, höre ich. Na, da lacht doch der ganze so herrlich. Gell?
0: Ja, richtig.
1: Der Flüsterbogen, ja. Das ist für die Kinder dann immer sehr schön. Schade können wir nicht mehr in den Storchenturm, der ist sehr sanierungsbedürftig. Das war immer sehr spektakulär für Kinder.
0: Ja.
1: Ich führe auch sehr gerne Kinder.
0: Ja?
1: Ah, das ist doch herrlich. Vor allen Dingen die Kleinen. Die Kleinen sind wissbegierig, erzählen mir ihre ganze Lebensgeschichte, hängen immer an meinen Händen. Und so eine Oma möchten wir auch haben. Und ach, das ist schön. Und ja, das mit den Kindern, das macht sehr viel Spaß. Aber nur, sagen wir mal, bis 13, 14 Jahre, dann wird es schon kritisch.
0: Ne? Ja, dann
1: wenn ich dann so meine Teenies, meine Jugendlichen dann, da musst du da oben im Kopf den Schalter umschalten. Ne? Die kommen schon mit einem Gesicht an, das Gesicht zur Faust geballt, die haben überhaupt keine Lust. Ne?
0: Ja, richtig.
1: Aber die kriege ich dann. Ich sage, habt ihr keine Lust oder wie? Nö, ich sage, ich auch nicht. Ich würde heute lieber was anderes machen, als mit euch hier rumzulatschen. Und dann...
0: Du nimmst ihnen den Wind aus den Segeln eigentlich. Und die merken, das könnte heute cool werden.
1: Aber gerade mit Jugendlichen und Kindern, das macht ja auch sehr viel Spaß. Doch. Und du hast sehr unterschiedliche, sehr Interessierte und wieder welche, die überhaupt kein Interesse haben. Und an den Kindern merke ich, was wird von zu Hause getan. Merke ich ganz deutlich, ganz deutlich. Mhm. Ich habe schon Kinder gehabt, 7, 8 Jahre alt, die waren noch nie auf der Wartburg. Ne? Und wohnen hier in Eisenach, sind Eisenacher. Ja. Sind so, oder kennen dies nicht und jenes nicht. Und da sage ich immer, kommt, schnappt eure Oma und Opa, wenn Mama und Papa keine Zeit haben.
2: Ja.
1: Ja, naja. Aber das ist auch sehr interessant mit Kindern.
2: Hm. Mhm.
1: Oder wir führen auch Blinde.
2: Okay.
1: Ja. Da gibt es dann jemanden, der dann diese Gebärdensprache dann über... Quatsch, die Gebärdensprache. Das geht doch bei Blinden überhaupt nee. Nicht.
2: Ja, nein, aber
1: ich hatte ja schon mal Taubstumme und Blinde.
2: Und
1: okay. Da sind aber dann Betreuer dabei und das ist ja. Das erfordert ganz schön... Ja, da muss man ganz schön... Aber das mache ich auch sehr gerne.
2: Ja,
1: oder Menschen mit Behinderungen. Da muss man auch völlig eingehen, mit den Menschen umzugehen.
2: Mhm.
1: Das ist alles nicht so einfach.
2: Ja, gut.
1: Du musst auch ein guter Psychologe sein.
2: Ja.
1: Als Gästeführer.
2: Und man muss sich dann auch mit der Geschwindigkeit wahrscheinlich auch drauf einstellen,
1: richtig,
2: wie man
1: richtig.
2: Was erzählt,
1: ja,
2: erklärt.
1: Ja, ja.
2: Okay, das ist wirklich sehr herausfordernd.
1: Ja,
2: auch.
1: Sehr herausfordernd. Man sollte das nicht unterschätzen. Das ist wirklich... Du musst immer klarkommen, wie du mit dem Klientel, was du vor dir hast, wie du mit denen reden kannst und wie du das machen kannst. Aber die meisten Menschen mögen Fröhlichkeit und sie spüren, dass das bei mir aus dem Herzen kommt oder aus dem Bauch, sage ich immer, da habe ich auch genug. und das spüren die.
2: Ja, ja.
1: Ich schätze, das sagen sie dann auch mal zum Schluss, das war so erfrischend. Wir
2: ja.
1: haben sehr viel erfahren von ihnen, aber es war auch erfrischend und es war locker vom Hocker.
2: Ja, genau, richtig. Und dann hören auch die Leute zu.
1: Ja.
2: Das
1: ja,
2: ist halt das
1: genau,
2: Wichtige. Ne?
1: Genau.

0: 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Am Mikro für Sie, Joanna Mannel. Heute habe ich mir wieder mal einen Studiogast eingeladen, und zwar Christiane Tomaske. Den meisten Eisenachern dürfte sie als Tante Frieda vielleicht noch ein bisschen bekannter vorkommen.
1: Gibt es denn für dich Orte oder Plätze in Eisenach, wo du sagen würdest, die werden unterschätzt? Die gefallen dir einfach besonders gut?
2: Also wo wir uns treffen auf dem Markt, der Markt wird ja erklärt mit der Georgenkirche und mit dem Schloss und so weiter und so weiter. Schon alleine der Weg durch die Karlstraße, durch unser Boulevard, da ja. Kann man so viel erzählen, was vielleicht teilweise unterschätzt wird für die, die da nur shoppen gehen. Ja. Unsere Straßenbahn, dann ja. Die Stolpersteine. Von der jüdischen Gemeinde erzählen wir auch sehr viel. Ne? Mhm. Das prägt ja auch unsere Stadt.
1: Ja, vielleicht ja. Sachen, die du jetzt genannt hast, die auf den ersten Blick nicht so auffallen.
2: Ja,
1: ne?
2: Ja. Mach auf die Häuser aufmerksam.
1: Ja, und die Straßenbahn ist ja nun schon seit den 70er Jahren nicht mehr da.
2: Also
1: ne?
2: Interessant, die Schienen liegen ja noch. Ne?
1: Ja,
2: die
1: richtig.
2: Schienen liegen noch und ich sage, aber das ist teuer, die rauszuholen, also lassen wir sie drin. Das ist auch ein bisschen nostalgisch. Mhm. Und von der Straßenbahn erzähle ich, das finden die Leute auch immer ganz interessant. Und dann staunen die Menschen, also meistens die aus den, ich weiß nicht, ob du das schon gehört hast, aus den gebrauchten Ländern. Hast du den Begriff schon gehört?
1: Nee.
2: Nicht aus den alten Bundesländern, sondern aus den gebrauchten Ländern. Habe ich nicht geprägt, kam auf einmal. Wir kommen aus den gebrauchten Ländern.
1: Also sind das die alten Bundesländer?
2: Und da habe ich gesagt, ihr seht doch gar nicht so verbraucht aus, was soll das?
1: Nee, die sehen meistens geschmeidiger aus als wir.
2: Aber da ist immer noch ein Unterschied. Nach so vielen Jahren.
1: Doch.
2: Das glaubt man nicht.
1: Doch, das unterschreibe ich dir.
2: Und dann sagen die, Mensch, habt ihr noch gut erhaltene Häuser? Da sage ich, das kann ich euch gleich erklären. Das haben wir erstens mal dem Aspekt zu danken, dass der Bombenangriff uns sehr verschont hat. Ich kann es an einer Hand abzählen, was zerstört wurde. Und wir haben es der DDR zu verdanken. Wir hatten kein Geld, die Häuser abzureißen. Und wir hatten kein Geld, die zu sanieren.
1: Christiane, das ist auch immer mein Argument. Also ich arbeite nebenbei als Fototourenguide. Und dann komme ich auch mit sehr vielen Menschen zusammen, unterschiedlichen Alters, unterschiedlichen Intellekts. Und natürlich auch aus den gebrauchten Bundesländern, um mal deinen Begriff aufzunehmen. Und die sagen immer, was wir für tolle alte Innenstädte, schöne Innenstädte haben. Und da sage ich, ja, zu DDR-Zeiten, wir hatten einfach nichts, um neu was aufzubauen. Wir haben es mehr oder weniger umgenutzt, zwar auch abgewohnt, aber zum Glück, sage ich dann auch, kam 1990 die Grenzöffnung. Und wir konnten diese alten Häuser dadurch erhalten. Das muss man ja so einfach
2: natürlich,
1: sagen.
2: Das muss man erklären.
1: Ja.
2: Es gibt dann auch ehemalige DDR-Bürger drunter. Mancher rümpft die Nase. Vielleicht irgendein Genosse, dem das nicht passt. Ich weiß es nicht. Und manche lachen aber auch mit. Es ist ja unterschiedlich. Aber das ist doch eine Tatsache. In der Karlstraße allein, unsere ehemalige Volksbuchhandlung, dieses wunderschöne Haus, wie filigran da gebaut wurde. Und das wurde gereinigt. Ich sage nur, eben der Nachteil war es, in der DDR, es war alles schwarz. Ne? Wir haben mit Braunkohle geheizt. Und es hat auch danach gestunken.
1: Richtig.
2: Ja. Die sind immer begeistert von unseren Häusern. Und wenn wir dann das Jugendstilvillenviertel erläutern auf dem Frauenplan, da können sie es immer gar nicht fassen, ne? Dass das eigentlich das geschlossenste Jugendstilvillenviertel Europas sein soll.
1: Ja.
2: Dann sage ich, ihr werdet bestimmt denken, halt mal die Bälle flach, Tante Frieda, aber es ist so. Mhm. Das ist natürlich toll.
1: Ist ja auch das Villenviertel in Eisenach. Mhm. Ist ja, glaube ich, auch das größte zusammenhängende Villenviertel Deutschlands.
2: Weil das auf drei Hügeln in einem geschlossenen Ensemble. Ne?
1: Richtig. Und ich habe vor kurzem Nachmittag um 3 Uhr habe ich gesagt, hier, ich muss mal kurz. Und dann bin ich mal so ein Stück des Villenviertels abgelaufen. Und dann dachte ich, was stehen da für wunderbare, schöne Häuser? Mhm. Also das ist einem gar nicht so
2: bewusst. Das ist schon toll. Und dann werde ich immer gefragt, Tante Frieda, wohnst du auch in so einer Villa? Nee, sage ich, ich wohne im sozialistischen Plattenbau. Oh, wo ist denn das? Sag im Norden.
1: Ja, aber funktionale Gebäude und ich finde die völlig in Ordnung. Ich habe auch mal in sowas gewohnt. Also ich finde das nicht schlimm. Es gehört zu unserer Geschichte dazu, sag ich dann auch immer. Ne?
2: Ach, man muss den Gästen viel erklären. Und viele, so unsere Eisener sind ja so stark am Meckern. Ne?
1: Die meckern ja gar zu gerne. Also der Deutsche.
2: Und da bin ich, ich nehme jetzt nur mal unsere Menschen hier in Eisenach. Da wird immer rumgemeckert und das wird und das passt nicht und das passt nicht. Leute, sage ich, guckt euch mal unsere Stadt an, was da schon vieles verändert wurde und was verbessert wurde. Gell? Das müssen wir eben auch mal ein bisschen positiv sehen. Natürlich gibt es immer wieder auch negative Dinge, wenn wir unseren Fürstenhof sehen da oben und so weiter. Das ist natürlich traurig. Aber jetzt haben wir die hohe Sonne und da sind wir auch wieder froh. Es gibt Gäste, die sagen, Mensch, ist das sauber bei euch? Da bin ich immer ein bisschen erstaunt, wenn ich gerade wieder in so einen Hundescheißhaufen gelatscht bin. Ach, was für mich natürlich auch ganz wichtig ist, weißt du, diese 14-tägige Kolumne in Mundart in der Zeitung.
1: Ja, stimmt, das weißt machst du ja. Ja, das schaffst du auch.
2: Das
1: ne?
2: nennen wir Stiegertratsch. Und da ist die Hermine, Schorsch und ich, Ich schreibe aber die Texte, weil die zwei überhaupt keine Zeit haben. Mhm. Und was ich denen ins Maul lege, hier, ja. Das müssen die dann, da müssen die auch zufrieden sein damit. Ja. Aber sie haben noch nicht einmal gemeckert. Also ich schreibe die Texte ganz alleine, alle 14 Tage.
1: Ja, das muss ist, auch mal erwähnt werden.
2: Ja,
1: ne?
2: Ja. Das richtig. Ist ja noch so eine alte Geschichte. Paul Hempe, unser Heimatdichter, hat ja damit begonnen mit Tenner und Frieder. Mhm. Ne?
1: Genau, richtig.
2: Das macht mir auch sehr viel Spaß. Das ist auch noch so eine Leidenschaft von mir, alle 14 Tage da was zu schreiben. Und da gibt es eben auch manchmal so ein kleines bisschen kommunalen, politischen Stich rein und so, was sich eben gerade so ergibt.
1: Mhm. Hast du denn für Besucher, die jetzt vielleicht alleine durch Eisenach laufen, einen Geheimtipp, wo man unbedingt hingehen muss in Eisenach?
2: Ja, natürlich. Du musst ja wissen, mit wem du dich unterhältst, was er für Interessen hat und so weiter. Mhm. Ich biete sehr, sehr gerne die Reuter Villa an. Weil die Reuter Villa, wenn man Fritz Reuter kennt, kennen ja nicht alle, ne? Aber das erkläre ich dann und sage ich, dass diese Villa, wenn ich da reinkomme, das ist authentisch, da denke ich immer, der Fritz kommt mir entgegen im Schlafanzug und sagt, moin. Das ist alles noch so authentisch in diesem Haus, das empfehle ich. Und dann unser Bachhaus. Ne? Ich sage, man muss Bach nicht lieben, aber das ist so toll gemacht, bis auf die Äußerlichkeiten, da waren wir erst ein bisschen geschockt, wir Eisenhauer, ne? mit dem großen UFO daneben an. Und auch unsere Museen biete ich an, natürlich. Automobilbau, Mensch, Leute, ja. Das ist einmalig bei uns in Eisenach. Und das müssen wir alle in unserer Stadtführung eben auch erwähnen, was wichtige Museen sind in Eisenach, sich anzuschauen. Ne? Unser Lutherhaus, wir haben schon ganz schön, oder die Predigerkirche, die Ausstellung. Und da muss man sehen, für was der Gast so Interesse hat und was er mich fragt. Und da kann man schon vieles sagen.
1: Hat sich denn in den knapp zwei letzten Jahrzehnten, die du Gästeführer bist, hat sich da im Umgang mit den Menschen was geändert? Haben sich die Menschen geändert?
2: Ja. Aus dem einfachen Grunde, weil wir uns nach der Wende, ist insgesamt eine Veränderung eingetreten. Mit den Menschen. Diese Euphorie, die wir hatten, gibt es leider nicht mehr. Es war so schön, ne? Wenn ich noch denke, die Montagsgebet in der Georgenkirche, ne? Und so weiter. Das war. Aber insgesamt, das ist ja insgesamt, hat sich das ja verändert. Mhm. Auch wenn die Menschen aus den Gebrauchten, aus den alten Bundesländern kommen, dann waren Anfang nach der Wende, war es ganz schön kritisch. Ne? Da waren Leute, die haben uns da mal was gesagt, das war nicht sehr angenehm. Ne? So wie, naja, ihr habt ja... Ja, wir haben nicht gearbeitet oder was. Es kamen ganz, ganz blöde Sprüche. Ja, aber das hat sich im Prinzip doch gebessert. Ich habe immer gesagt, eine Generation reicht nicht.
1: Ne? Nein, es gibt nach wie vor Vorurteile, finde ich. Und was ich halt auch merke, also es ist ja wirklich so, dass, ich sag jetzt mal, der Osten oder die neuen Bundesländer fast schon alle mal in den gebrauchten Bundesländern waren. Aber die gebrauchten Bundesländer-Leute waren noch nicht alle... In den neuen Bundesländern. Also
2: aber jetzt auch, es gibt noch sehr unterschiedliche. Manche sagen, wir kommen aus dem Ruhrgebiet, da müssen Sie mal hinkommen. Was denken Sie, wie es da aussieht? Seid doch froh, dass bei euch was gemacht wurde, ne? Bums.
1: Ja, gesagt. Man hört da jetzt mittlerweile auch so ein bisschen manchmal an mancher Stelle Neid bei den gebrauchten Bundesländern die einfach sagen, ja, das ganze Geld ist doch hierhin geflossen und wir haben doch auch dafür bezahlt. Und da sage ich, Moment, wir haben auch den Soli bezahlt. Richtig. Also das gehört halt auch zur Wahrheit dazu.
2: Wir müssen dann auch sehr neutral bleiben, ne, und dürfen das, da müssen wir schon den richtigen Weg finden, dann den Leuten auch dann was zu sagen. Am Anfang haben wir auch immer so gemerkt, die Frauen haben sich sehr unterschieden von uns. Ne? Wir sind ja alle arbeiten gegangen, haben Kinder gekriegt und so weiter und so weiter. Da war manchmal so der Horizont bei unseren, ich will das nicht verallgemeinern, um Gottes Willen, aber der Horizont war dann nur beim Stricken und zu Hause bleiben und den Mann versorgen und die Kinder. Das war denen ihre Hauptaufgabe. Ja. Ich erzählt, na Leute, hier, wir haben gearbeitet, ne? Kinder gekriegt und.
1: Richtig. Ja. Bei uns muss man aber auch dazu sagen, das sage ich auch immer, gehört auch zur Wahrheit dazu, war ja auch die Kinderversorgung, natürlich, Kinderbetreuung. Natürlich. War natürlich top.
2: Da kriege ich dann auch wieder den Bogen. Ich sage, Leute, es war nicht alles schlecht. Wir hätten einiges übernehmen können.
1: Richtig. Und
2: dann gucken sie mich an, ja, sage ich. Aber es ging alles so schnell.
1: Ja.
2: Und uns tut das jetzt schon sehr weh manchmal, was wir für ein Kulturgut hatten, was wir für Künstler hatten, ja, unser Gesundheitswesen. Leute, das war ja alles irgendwie, ne?
1: Ja, man musste sich, also ich sage immer, man musste sich leider für ein System entscheiden. Ja, ja. Und ja, vielleicht ist es zu schnell gegangen, keine Ahnung, im Nachhinein sind wir ja grundsätzlich immer alle ein bisschen schlauer, ne? Ja, klar. Ist ja bei Corona genauso gewesen.
2: Es ging einfach zu schnell.
1: Es ging zu schnell und ich sage mal jetzt heutzutage, wenn ich immer, der Begriff Nachhaltigkeit ist ja ganz wichtig bei uns. Ja. ich finde, Kapitalismus und Nachhaltigkeit in einem Satz passt leider nicht zusammen. Aber zu DDR, also wirklich, das geht einfach nicht. Weil wie wird die Wirtschaft am Leben gehalten, indem ich alle 2 Jahre eine neue Waschmaschine kaufen muss, weil sie genau nach der Garantie kaputt ist. Richtig. So, und zu DDR-Zeiten, RG 28.
2: Ja, ja.
1: Ne? Ja, meine Mutter auch. Und der läuft noch.
2: Wie gesagt, ich könnte ja deine Mutter sein. Das ist
1: immer wieder ein Thema. Genau. Ja, und zu DDR-Zeiten war das einfach anders. Es war einfach nachhaltig. Man ist auch mit seiner Büchse zum Metzger gegangen und hat sich da sein Gehacktes reinmachen lassen. Aber jetzt geht es aus hygienischen Gründen nicht.
2: Ja. Apropos Metzger.
1: Ja.
2: Wenn ich in die Karlsreise gehe, mache ich aufmerksam die beschirmten Bratwurststände. Ne? Ich sage, eine Bratwurst müsst ihr essen. Das ist Pflicht, wenn man nach Eisenach kommt, nach Thüringen kommt. Und dann, wenn wir Freitagnachmittag eine Führung haben, da steht doch eine Schlange dann an dem Fleischerladen in der Karlstraße. Eine ziemlich lange Schlange. Oh, was ist denn da? Oh, sag ich, das werden Sie nicht kennen aus den gebrauchten Ländern, das ist die sozialistische Warteschlange. Wissen Sie, sag ich, wie schön das war? Das war sehr unterhaltsam. Wir haben uns am Ende angestellt, wir wussten manchmal nicht, was es vorne gab. Und wenn wir vorne dran waren, war es all. Aber wir haben eine Gemeinschaft gebildet in dieser Schlange.
1: Man hat sich unterhalten.
2: Haben uns unterhalten.
1: Ja. Richtig.
2: Das ist auch so ein Gag.
1: Ja, aber deswegen, es war nicht alles schlecht, aber es ist halt, ich sage mal, die Mentalitäten sind auch nach wie vor so unterschiedlich an mancher Stelle. Ne?
2: Weißt du, ich möchte wirklich keine Diktatur zurückhaben, aber ich komme manchmal mit der Demokratie nicht klar. Das ist mein Problem. Ich denke auch, Demokratie ist auch schwer zu leben.
1: Ja, es muss immer diskutiert werden, es muss alles abgewogen werden.
2: Und die Menschen, die damals zur Wendezeit nun schon älter waren, wie ich jetzt bin, die hatten es wesentlich schwerer.
1: Ne? Ja.
2: Ich habe es ja noch in einer Zeit erlebt, wo wir noch richtig reinwachsen konnten und so weiter. Das ist schon, ne? Tja.
1: Ja, ich sag mal, es gab auch viele Umbrüche in Biografien. Ne?
2: Ja.
1: Und ich habe das selber bei mir im engen familiären Umfeld, dass da zum Beispiel ein Studienabschluss anerkannt wurde und jemand anderem wurde er aberkannt. Zu DDR-Zeiten, was halt ganz gut war, man hatte ja dann auch meistens einen Schichtbus, öffentliche Verkehrsmittel waren gut angeschlossen und plötzlich ist es alles weggebrochen. Und klar, man musste dann auch, das gehört, finde ich, auch ein bisschen zur Wahrheit dazu, dann die Arschbacken zusammenkneifen, auf gut Deutsch gesagt, meine Mutter zum Beispiel, und hat dann auch gesagt, okay, ich muss jetzt halt 30 Kilometer an die Arbeit fahren und nicht mehr 2. So, und ich glaube, das hat auch nicht jeder so richtig gut verkraftet.
2: Nein, Menschen sind ja unterschiedlich und die einen haben es geschafft. Und die anderen sind auf der Strecke geblieben. Und die tun mir unendlich leid. Die haben das einfach nicht gepackt. Ne? Ich hatte auch kein sehr schönes Erlebnis. Ich wollte an der Theaterhochschule in Leipzig mein Studium machen, weil ich die Voraussetzungen hatte, das Talent vom Papa geerbt. Und ich hatte Klavierausbildung und alles, was man so brauchte. Ich durfte nicht studieren, weil mein Vater nach dem Westen gegangen ist. Und das musste ich auch erstmal verkraften. Ja, da habe ich dann ganz schnell eine Familie gegründet.
1: Ja gut, aber man hat ja dann auch, glaube ich, eine Wohnung recht schnell bekommen. Es gab
2: haben
1: dann
2: wir nicht
1: auch,
2: bekommen, wir mussten ganz schnell heiraten, damit man eine Wohnung
1: bekommt. Ja, oder so, man musste schnell heiraten.
2: Und, mein Mann, der kam aus Leipzig, der hat hier auf der Technikerschule da sein Studium gemacht, von der Bahn aus. Und da sind wir erstmal nach Leipzig gezogen. 15 Jahre war ich in Leipzig. Und ich muss dir sagen, das war toll. Das war ganz toll. Diese 15 Jahre Leipzig möchte ich nicht missen. Ich liebe mein Leipzig sowieso.
1: Ja, Leipzig, es ist eine ganz junge, pulsierende, lebendige Stadt. Ich war erst letztes Jahr dort.
2: Es ist ein klein Paris.
1: Ja, es ist ganz toll.
2: Goethe hatte es erfasst. Ich liebe mein Leipzig. Ich liebe auch die Sachsen, die Mentalität der Sachsen. Ne?
1: Sie sind ehrlich, oder?
2: Ja, ja. Da erzähle ich immer, wenn ich von dem Bachhaus da berichte, im alten Bachhaus ist ja diese Tafel, dass der Bach dort geboren sein soll am 21. März. Ja, 1685. Jahreszahlen ist auch so ein Ding. Ich sage immer am Anfang zu den Gästen, ich verspreche Ihnen eins, ich werde Sie mit Jahreszahlen nicht bombardieren, aber ich lasse immer mal eine gucken, damit Sie wissen, dass ich das beherrsche. Aber die müssen Sie sich dann auch merken.
1: Sehr gut.
2: Es kann passieren, dass dann irgendein Gast sagt, ich lege mal sehr großen Wert auf Jahreszahlen. Ich sage, Sie kriegen jeder 5 Minuten, kriegen Sie jetzt eine Jahreszahl.
1: Genau, für Sie extra.
2: Nun stimmt es ja nicht, dass der zurück zu Bach, dass der da drin nicht geboren wurde. Das ist dann immer enttäuschend. Und dann sage ich immer, ich hoffe, dass Sie es mit Fassung ertragen. Er ist nicht da drin geboren. Japanische Gäste kriegen Schreikrämpfe. Bin ich immer der Meinung, den sollte man verklickern, der ist da drin geboren, dann fliegen die wieder glücklich nach Hause. Die kommen ja nach Europa. 80% wegen Bach, ne?
1: Oh.
2: Die Japaner.
1: Ja, okay. Ja,
2: die lieben diese Musik. Und wir haben ja auch japanische Virtuosen vom Feinsten.
1: Ja.
2: Genau. Das ist auch so ein Ding. Ach so, und dann steht nur dieses UFO daneben. Da habe ich damals geschrieben, es ist ein UFO gelandet. Und der Architekt dieses Bauwerkes hat ja gesagt, es sei die Form eines Pianos. Nun gucken die Gäste immer, die können es immer gar nicht richtig erkennen. Und da hat mich mal einer aus Leipzig eben gefragt, nous sommes Madame de Frida, wenn das Klavier sein soll, wo sind denn da die Tasten? Da sag ich, die künstlerische Freiheit.
1: Ja.

0: Christiane Tomaske oder eben Tante Frieda. Ein Eisenacher Urgestein, heute zu Gast im Studio.
1: Woher kommt denn wirklich so deine Leidenschaft für Eisenach? Woher kommt das? Weil du hier groß geworden bist? Oder?
2: Ich bin hier groß geworden. Meine Mama war Kneipiese, ne? Wartburghof, dann der Felsenkeller hinten, wo jetzt Waldorf-Kindergarten ist, dann Rosenau, drei Kneipen. Bis zum 17. Lebensjahr bin ich hier in der Kneipe groß geworden, geselliger Typ. Ich musste die Gäste immer mal im Klavier unterhalten. Okay. Geben Sie der Frau am Klavier noch ein Bier. Ja, die Geselligkeit, das habe ich auch von meiner Mama. Die kannte auch alle in Eisenach. Mhm. Und das war schon immer so meine Stadt, auch die Menschen. Deswegen habe ich ja auch vor 21 Jahren dieses Lied geschrieben. Ich habe eine Schwäche für Eisenach.
1: Hast du ja ein Liebeslied, oder?
2: Ein Liebeslied, oder? Geschrieben, ja, ja.
1: Oh.
2: Und das habe ich dieses Jahr zum Kommersch gebracht. Ich wollte nicht mehr. Ich hatte mich ja mit Minchen verabschiedet. Mhm. Und dann habe ich noch 8 Jahre diesen Blütenfrauenchor gegründet. Haben uns 23 verabschiedet. Und dann dachte ich, naja, willst du noch mal auf die Bühne? Und dann habe ich so gedacht, Howard Carpendale, naja, Gott, Mensch, der geht mit 81 auch immer wieder auf die Bühne. Und jetzt macht Heino sogar, der will bis 100 noch auf die Bühne. Da kannst du auch noch mal auf die Bühne. Na gut, dann dachte ich, du wirst dein Lied singen. Aber das wirst du nicht alleine machen. Und da habe ich mir dramaturgisch so ein bisschen was zusammengebaut. Das machen wir mit dem Stieger Wenst.
1: Ja.
2: Ich erscheine ganz alleine, sitze da an der Linde. Ich sitze auf dem Stuhl, damit die Leute schon denken, ach, siehst du, laufen und stehen kannst.
1: Geht
2: und
1: nicht, auch mehr. Nicht mehr.
2: Und dann fange ich an. Ja. Und dann kommen die Kinder und keiner erwartet das. Und dann singen die das mit mir.
1: Oh.
2: War wunderschön.
1: Ja, war toll, schön. Toll.
2: Das hat mir sehr gut gefallen.
0: Und weil das Lied Ich habe eine Schwäche für Eisenach von Christiane Tomaske zusammen mit den Wenst vom Stieg so schön ist, hören wir es jetzt.

0: Was für eine schöne Liebeserklärung, Christiane, an Eisenach.
1: Ich habe wirklich eine Schwäche für meine Stadt. Ich liebe sie mit allen Ecken und Kanten. Doch.
0: Ja,
1: doch,
0: ja. Aber dein Weg war ja schon ein bisschen vorgegeben, wenn man dir so zuhört, finde ich. So
1: ja,
0: Papa-Schauspieler.
1: Ich bin ja seit Kindheit an auch immer schon im kulturellen Bereich. Ne? Ich habe seit Kindheit an auf der Bühne gestanden und gesungen und mit meinem Akkordeon mich begleitet. Und ach Mensch, immer kulturell auch in Eisenach immer da gewesen. Schon rechtzeitig beim Sommergewinn. Wir Schüler haben ja da alle mitgemacht. Und da war ich Blumenwecker mit 8 Jahren. Da mussten wir mit solchen Geräten da schön laut umherlaufen und die Blumen wecken. Ach, dachte ich, so eine Scheißrolle. Nee, also das muss mal anders werden. Mhm. Du wirst dich mal irgendwann da oben auf dem Wagen sehen als Frau Sunna. Und da haben meine Schulkameraden, ich ging ja hinter in die Schollschule, natürlich gelacht und haben gesagt, nee, das wird nie was mit dir. So schön bist du gar nicht. Du bist gar nicht schön genug und so weiter. Und damals der Direktor Minge hat gesagt, Christiane, das war in der 10. Klasse, wir brauchen dieses Jahr eine Sunna. Bist du bereit? Ja. Und dann haben die mich so schön zurecht gemacht mit blonden Haaren und angeklebten Wimpern. Das ist jetzt wieder modern.
0: Ja.
1: Und bei manchen sieht es schlimmer aus. Von 61 bis 65 die Frau Sunna.
0: Ja. Ja, du hast ja alles durchgemacht beim Sommergewinn. Könnte man einfach so sagen, oder?
1: Ja, das war sehr, sehr schön. Das hat mir sehr viel Spaß gemacht. Ne?
0: Ja.
1: Und nein, ich hab meine Wurzeln hier. Vielleicht wären wir auch mal in Leipzig geblieben. Aber der Sommergewinn damals, 1980, hat gesagt, Christiane, komm bitte zurück nach Eisenach. Da war ich noch sehr, sehr aktiv. Und wir brauchen dich. Mhm. Und da bin ich mit meinem Mann und unseren beiden Söhnen nach Eisenach gezogen. Und das bin ich auch meinem Mann und meinen Kindern sehr dankbar, dass sie mit mir gegangen sind. Ne? Die haben auch sagen können, nee, wir bleiben in Leipzig.
0: Ja, richtig.
1: Und die sind dann auch von Eisenach weg, die Jungs. Ne? Das war nichts.
0: Das war
1: nee, das war nichts. Die wollten
0: raus. Ja, ein bisschen in die
1: weitere
0: Welt.
1: Aber ich habe hier so meine Wurzeln.
0: Mhm. Sehr schön. Ja, wir haben ja jetzt den Bogen geschlagen, sozusagen von Eisenach, Sommergewinn, über deine Tätigkeit als Gästeführerin. Jetzt sind wir wieder beim Sommergewinn gelandet. Ich würde nur noch mal ganz kurz zum Thema Mundart kommen, weil das ja auch eine große Leidenschaft von dir ist. Wie wichtig ist es denn deiner Meinung nach, diese Mundart weiterzugeben?
1: Ich glaube, das wird nicht gelingen. Wir hatten uns mal in der Volkshochschule ausgedacht, mal so einen Vortrag über Mundart, Leute einzuladen. Da ist kein großes Interesse. Mhm. Man muss sich vorstellen, die Leute, die ich kannte, die sie noch gepflegt haben und auch darüber geschrieben haben, die leben alle nicht mehr.
0: Mhm.
1: Ja? Und an die Jugend kommst du da nicht ran. Das habe ich schon gemerkt, also da kommt nichts rüber. Das wird auch zu wenig, sagen wir mal, nehmen wir mal Rula.
0: Ne? Ja,
1: die haben
0: genau.
1: Das ist ja perfekt usländisch, gell? Da kannst du ja gar nicht verstehen, wenn die losbabbeln. Aber die pflegen das.
0: Ja, ne? die haben Rula platt, glaube ich, ne? Rula platt.
1: Das könntest du mit dieser Mundart nicht machen.
0: Ah, okay.
1: Das geht nicht.
0: Ja, okay.
1: Die noch nicht mal am Stieg, wo das herkommt eigentlich, ne? Die sprechen ein bisschen schlechtes Deutsch mit mir und mich und so, aber mit Mundart ist da nichts. Nee.
0: Nee,
1: aber
0: leider.
1: Ich denke, solange ich beim Sommergewinn bin und auch der Thorsten mit der Heike Abel, dass die immer noch ein bisschen das weiter. Ich habe sie ja nicht umsonst geboren vor 25 Jahren.
0: Ich wollte gerade sagen, deine Kinder.
1: Na,
0: hallo?
1: Das musst du dir mal vorstellen. Ja. Weißt du, da haben früher die Originale, es gab ja Henner Frieder, dann kam Mexer. Mit dem habe ich 20 Jahre bin ich aufgetreten. Connor, der hat bei der Straßenbahn gearbeitet, der hat auch ein bisschen was gemacht. Dann habe ich mit Minchen 20 Jahre. Und dann habe ich so gedacht, es muss ja weitergehen, wenn du mal nicht mehr bist. Was sollten werden? Und da wird ja die Mundart geht ja dann ganz so. Und da kriegte ich nachts, habe ich so geschrieben, Wehen. Und da dachte ich, Mensch, der Thorsten, ruhig, ein bisschen Depsch und hier Schnatterinchen Heike, gell? Die passen zusammen. Und da habe ich die geboren.
0: Hat alles gepasst.
1: Und dann führen die das weiter. Ja. Sind sie 25 Jahre, machen die das schon. Ja. Und die machen das zum Kommersch. Und auch wenn sie irgendwo mal einen Auftritt haben, dann bringen sie die Mundart. Aber ansonsten. Und ich bemühe mich eben in der Festschrift, auch in diesem Jahr, habe ich wieder ein kleines Geschichtchen geschrieben in Mundart.
0: Mhm. Also wir sagen mal.
1: Aber wir werden das nicht groß verbreiten können.
0: Es wird weniger, leider. Ja, leider.
1: In dieser Form. Und viele sagen, wenn ich meine Kolumne schreibe, hier den Stiegertratsch, das sind ein paar ältere Menschen, die Zeitung lesen und ihre Freude haben, die können das dann noch auch erkennen. Die Mundart war ja auch wirklich nur verbreitet in diesem Bezirk im Westen in Eisenach, im Stieg.
0: Ja gut, auch sehr regional.
1: Also die im Süden gewohnt haben, das waren ja die Vornehmen und die, Gottes Willen, die hätten sich doch gar nicht damit abgegeben. Und auch die Innenstädter nicht. Und auch die Oststadt nicht. Und die nur in der Weststadt, da hinten wurde so geschnappelt.
0: Ja gut, es ist sozusagen die Nische von der Nische, könnte man sagen.
1: Ja.
0: Und ja, schade, aber... Und
1: es gibt unterschiedliche Aussagen. Auch der Thorsten schreibt wieder anders wie ich. Und ich habe ja noch Leute kennengelernt, die geschrieben haben. Die habe ich alle noch persönlich kennengelernt, sogar Henner und Frieder. Die haben das noch ganz anders geschrieben. Und wir haben es eben schon ein bisschen eingedeutscht, damit die Leute verstehen. Ne?
0: Ja. Schade.
1: Ja,
0: schade. Naja, so langsam kommen wir zum Ende. Und ich habe noch so eine letzte Frage. Du bist ja, finde ich, und das meine ich überhaupt nicht negativ, sondern sehr positiv, ein für mich Hans Dampf in allen Gassen. Wie schaffst du denn, das alles unter einen Hut zu bringen? Weil du hast ja auch Familie.
1: Ja, ich frage mich, ne? Wie habe ich das geschafft? Ich habe ja zwei Söhne und Haushalt und so weiter. Und ich war nur unterwegs. Ja, wie habe ich das geschafft? Jetzt ist ja wesentlich ruhiger geworden. Ich bin immer noch okay für mein Alter.
0: Ja.
1: Aber wie habe ich das geschafft? Doch, das kann ich sagen. Ich habe einen ganz tollen Partner, der das, der immer zu mir gestanden hat. Guck mal, ich bin, als ich nach Eisenach dann wieder zurückgezogen bin, habe ich 10 Jahre in einer Kapelle mitgesungen, ad libitum, als Sängerin, mit einer Partnerin und so weiter. 10 Jahre sind wir da in die FDGB-Heime gefahren und haben Auftritte gehabt. Ich war 10 Jahre aktiv im Seebacher Karneval. Mhm. Das war meine ganz aktive Zeit. Und das habe ich geschafft. Das habe ich immer wieder geschafft, weil ich meinen Mann hatte als Pol, der mich dann zu Hause unterstützt hat. Aber ich habe alles geschafft. Habe meinen Haushalt, meine Kinder erzogen und so weiter. Das musste alles klappen.
0: Ja.
1: Da durfte nichts schief gehen. Sonst hätte er mir was erzählt.
0: Ja.
1: Aber der war da sehr, sehr tolerant und großzügig. Mhm. Ja, das muss ich sagen. Und das habe ich geschafft. Und jetzt, ich bin immer noch der Meinung, ich muss immer noch so, ich kann, was meine Gesundheit hergibt, es zwickt natürlich auch, gell, überall, logisch. Und kommt immer mal was. Aber im Großen und Ganzen muss ich mich immer bemühen, mich fit zu halten. Und ich schaffe das auch. Aber ich habe festgestellt, ich brauche mehr Ruhepausen. Und die gönne ich mir dann auch.
0: Ja,
1: das ist das Privileg des Alters.
0: Ja.
1: Da sage ich, Leute, ich muss jetzt erstmal hier so.
0: Du baust dir ein bisschen mehr Pausen ein, könnte man sagen.
1: Ja, ganz einfach.
0: Ja.
1: Und wenn ich eine Stadtführung jetzt mache, spüre ich bin hinterher doch ganz schön... Ich muss erst runterkommen.
0: Ja, glaube ich.
1: Und da möchte mich dann lieber nicht jemand noch einladen von irgendwo hin. Da gehe ich nach Hause, setze mich in mein Sesselchen, trinke ein Gläschen Wein und lese ein Buch und dann kann ich so schön abschalten.
0: Fährst du runter?
1: Und die Ruhe gönne ich mir. Die brauche ich jetzt mehr denn je.
0: Logisch. Ja, es ist eigentlich logisch. Und dein Mann ist wahrscheinlich ein bisschen ruhiger, würde ich sagen, oder?
1: Der ist überhaupt generell ruhiger. Gegensätze ziehen sich an.
0: Ja.
1: Nee, das ist mein Pol. Aber der hat mir in meinem Leben, guck mal, ich wollte ja mal Schauspiel studieren. Ich habe übrigens beide Prüfungen bestanden, ne, an der Theaterhochschule.
0: Okay, woran ist es dann?
1: Dass mein Vater nach dem Westen ist.
0: Ach, ja, der Papa.
1: Und ich dumme Kuh gebe den auch noch in den Personalakten an. Der hat früher in den Filmen, die wirst du natürlich nicht so kennen. Der hat zum Beispiel im Thälmann, der war dann bei der DEFA in Berlin, im Thälmann-Film den Wilhelm Pieck gespielt, Geheimakte Säuwei, Stärker als die Nacht, die ganzen 50er Nachkriegsfilme, ne, hat er viel mitgespielt. Ja, und dann ist er nach dem Westen. Und deswegen konnte ich nicht studieren. Aber ich musste, das hat mein Mann auch gespürt, ich habe ja mit 19 Jahren schon geheiratet, sie braucht das. Ich habe in Leipzig Kabarett gemacht, viele Jahre. Ich brauchte das. Und er hat mir diese Freiheit gegeben.
0: Oh, ein toller Mann.
1: Das ist nicht selbstverständlich.
0: Nein, aber es ist schön.
1: Da bin ich. Und jedes Mal, wenn wir zusammenkommen oder zu Festlichkeiten, dann sage ich, wenn ich den Mann nicht gehabt hätte, das hätte ich nicht. Aber ich denke, der hätte auch gedacht, dann wäre ich ausgebrochen. Dann wäre ich...
0: Er wusste wahrscheinlich, er muss dir diese Freiheit geben.
1: Ja. Aber das ist eigentlich Liebe. und Vertrauen und guck mal, ich war so viel unterwegs, der hätte ja auch eifersüchtig sein können. Ne? War ja ein junges, hübsches Frauchen und so weiter.
0: Ja.
1: Aber nee, und da habe ich ihn auch nie enttäuscht. Ich bin nach jedem Aufenthalt beim Karneval, wenn die sich hinter der Bühne schon geknutscht haben, hier bis zum geht nicht mehr, da bin ich nach Hause gefahren. Und einmal bin ich dort geblieben mit meinem Mann. Also da war ich auch immer... Mhm. Das muss ich sagen.
0: Ach, wunderbar. Ich finde, Christiane, wir haben einen ganz bunten Blumenstrauß an Themen in den letzten Minuten besprochen. Und ich finde, das sind aber wirklich schöne Abschlussworte eigentlich. Ein schönes Ende, Thema Liebe, finde ich, ist immer schön. Und jeder Gast, liebe Christiane, darf sich am Ende der Sendung ein Lied wünschen, wenn du möchtest.
1: Ein Lied?
0: Mhm.
1: Oh, ja, dann wünsche ich mir von Peter Maffay, So bist du.
0: Das bekommst du. Ist das für deinen Mann? Oder?
1: Ja, so bist du.
0: Ja.
1: So bist du. Könntest du zu mir sagen, oder ich sage, so bin
0: ich. Ja, oh, schön. Christiane, ich bedanke mich für das wunderbare Gespräch. Es war sehr unterhaltsam.
1: Dann misch mal was zusammen.
0: Ich misch mal was zusammen und gerne wieder. Du bist jederzeit hier herzlich willkommen. Und ich freue mich schon aufs nächste Mal.
1: Danke, gern geschehen.

Das war eine Sendung von Joanna Mandl im Gespräch mit Tante Frieda, einem Original des Eisenacher Sommergewinns, auch bekannt unter Christiane Thomaske. Ich

hereinspaziert in meine Sendung. Eine Stunde Indoor-Event mit Dieter Meisel. Bitte entspannt Platz nehmen und genau zuhören. Jetzt kommen im Wartburg-Radio auf 96,5 60 Minuten mit Gitarrenhelden 2.0. Die Jahre 1970 bis 1990. Durch die Sendung begleitet euch Dieter Meisel aus Floßseligenthal. Am Ende meiner ersten Sendung musste ich feststellen, dass ich unbedingt eine weitere Sendung über unsere Gitarrenhelden machen muss, weil es wirklich viele gute Gitarristen gibt, die mehr als nur den Jammerhebel beherrschen. Können meine zwei Sendungen nur ein Kompromiss sein? Der Name Thomas Scholz ist nicht weithin bekannt, aber die Gruppe Boston, die kennt jeder Fan von guter Rockmusik. Das beweise ich mit dem Titel More Than a Feeling von Boston.

Jetzt kommen Fans von Heavy-Metal-Musik mit der Gruppe Judas Priest in den Genuss von dem Titel Living After Midnight. Judas Priest macht eine Musik, die psychedelisch von Black Sabbath und Led Zeppelin mit harten Riffing geprägt ist, ehe es sich zu einem intensiven Finale verzwirbelt. Im Rockpalast habe ich mir sehr gerne die optisch und musikalisch gleichermaßen beeindruckenden Auftritte der Band angesehen.

Den nächsten Gitarrenhelden muss ich in einer Titelreihenfolge vorstellen, was ich mir jetzt ganz einfach mache. Sein Gitarrenspiel hat uns sehr lange begleitet, hat uns ein unverkennbares Gitarrenriff geschenkt. Ich spiele aber erst einmal den Titel »Se Zirkle«, damit ist er auf so mancher Bühne zu hören. Und jeder wartet auf ein paar Harmonien von seinem berühmten Gitarrenriff, aber dazu komme ich erst beim nächsten Titel.

Die Band, die wir eben gehört haben, trägt den Namen Blackmore's Night. Es wird heiß, sehr heiß mit dem nächsten Titel. Erst hören wir das berühmte Gitarrenriff, gleich danach wird eine sehr bekannte Harmonie auf einer Orgel nur ganz kurz angespielt, um uns zu guter Letzt den Titel Highway Star vollständig ausgespielt anzuhören. Der Gitarrenheld, um den sich jetzt alle Lautsprechermembranen bewegen, das ist Ritchie Blackmore von den Deep Purple.

Ich schwärme nicht gerne für Männer. Wirklich nicht. Das ist nicht mein Ding. Aber beim Brian May mache ich eine Ausnahme. Gerne hätte ich auch eine solche Haarpracht. Und noch viel lieber würde ich jetzt auch so gut Gitarre spielen können wie er. Da ich das nicht kann und im Radio bin, lege ich jetzt den Titel Don't Stop Me Now auf und bin froh, dass ich nicht selber zu sehen bin. Von meinen langen Haaren habe ich mich schon sehr früh verabschieden müssen. Tonight.

Rudolf Schenker, Michael Schenker und Matthias Japs haben in der Band Die Scorpions nicht nur sehr erfolgreich die Gitarren bedient. Sie haben in der Geschichte des Hardrock und des Metal Geschichte geschrieben und Wegbereitendes geleistet. Für mich war das Jahr 1989 ein sehr schöner Moment, als die Scorpions ihren Sound zur Freiheit gespielt haben. Wir hören jetzt den Titel In Your Park.

Wenn AC/DC auftritt, löst die Band eine Völkerwanderung ähnlichen Fanstrom zum Festivalgelände aus. Wenn Angus Young mit seiner Schuluniform der Zappelphilipp-Motorik auftritt, kleben meine Augen und Ohren an seiner Gibson SG. Das Zusammenspiel der Band überzeugt mich und ich lege den Titel Rock'n'Roll Train auf.

0: Der irische Gitarrenkünstler Rory Gallagher vereint in seinem Gitarrenspiel den Sound von Rock, Blues, Jazz und Folk. Seine Konzerte finden vor einer wachsenden Anhängerschaft statt. Ich schaue gerne im Fernsehen zu, da komme ich optisch seinem Gitarrenspiel am nächsten. Seinen Titel Cradle Rock lege ich jetzt auf.
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Wer kennt nicht Gary Moore mit seiner imposanten Gitarrenpyromanie? Sein Meisterstück als Gitarrenvirtuose lieferte er mit dem 8. Soloalbum Still Got the Blues. Dieser Titel wurde von Eric Clapton gecovert. Er legte mit dieser Scheibe einen echten Stilwechsel hin, weg vom Hardrock hin zum Bluesrock. Sein bekanntester Titel ist der Song Parisienne Walkway. Und wir hören jetzt den Titel Friday on My Mind.

Ich mag Edgar Winter mit dem Titel Frankenstein. Noch besser finde ich seinen Bruder, den präzisen und stilsicheren Blues-Gitarristen Johnny Winter. Musik war ihm wichtiger als Show-Effekte, deshalb brachte er es nicht zu einem großen Star. Sein rasantes Spiel und die energiegeladenen Live-Auftritte haben ihn bekannt gemacht. Ich mag von ihm ganz besonders den Titel Rock'n'Roll Hoochie Q.

Meine Frau und ich finden Phil Collins gut, so auch die Gruppe Genesis, als er dort Schlagzeuger und Sänger war. Da aber heute die Schlagzeuger nicht dran sind, darüber mache ich später mal eine Sendung über die besten Schlagzeuger der Welt, kommt hier der Gitarrist Steve Hackett zum Ton mit dem Titel Tonight, Tonight, Tonight.

Die Stunde ist rum. Wir sind am Ende meiner Sendung angekommen. Vielen Dank für das Zuhören. Bis zum nächsten Mal im Wartburgradio auf 96,5 mit Dieter Meisel aus Flohseligenthal im schönen Thüringen und mit einem neuen Thema. Mit dem letzten Titel Time von Pink Floyd mit dem Gitarrenhelden David Gilmour verabschiede ich mich von euch mit einem Gute-Nacht-Gruß.

Herzlich willkommen zur Schlüpperbude Nummer 58 am 8. Juli 2004, 9. Juli. Verantwortlich und am Mikro Klaus Wugater aus Eisenach.

What a difference a day makes. Die unsterbliche Ella Fitzgerald. Ja, welch ein Unterschied nur ein einziger Tag machen kann. Leute, heute wird es etwas nachdenklich und etwas fast schon depressiv in der Schlüpferbude. Dafür gibt's auch mehrere Gründe. Unter anderem den, dass der Schlüpferbudenmann auch mal gern ein Tränchen einfach so verdrückt und ein bisschen so melancholisch vor sich hin sinniert. Und welche noch, das erläutere ich im Lauf der Sendung näher. Jedenfalls möchte ich euch eigentlich nicht runterbringen vom Freitag, Wochenend und Ferienfeeling, aber ein wenig in uns gehen, das wird ja an einem so trüben Tag wohl noch erlaubt sein. Denn wir haben auch Verluste zu beklagen, nicht gerade geringe, im Gegenteil, zwei wirklich lustige und nette Menschen sind von uns gegangen. Doch bevor ich mich hier nur in Andeutungen ergehe, erstmal der nächste Schmachtfetzen für euch.

Was für ein Schmalzfetzen, ein Lied voller Sehnsucht und Wehmut. Don't wanna miss a thing, ich möchte nichts vermissen, schon gar nicht dich, Aerosmith, mit dem Riesensong aus dem Armageddon-Soundtrack. Sehr schmalziger Film, in dem Bruce Willis, übrigens mein Lieblingsfilmschauspieler, wenn auch nicht gerade in diesem Film, einen alten Erdölbohrer spielt, der an seiner Tochter hängt. Aber als die Erde von einem Asteroiden bedroht wird, fliegt er mit einem abgewrackten Team ins All. Er bleibt nach allerhand Dramatik alleine auf dem Gesteinsbrocken zurück und sprengt ihn mitsamt sich selbst gerade noch rechtzeitig in die Luft und aus. Ein sehr guter Freund, der Live, den ihr ja schon als meinen Sideman aus der Schlüpferbude kennt, hat mich kürzlich darauf hingewiesen, dass in solchen Filmen immer dieselben beiden Redewendungen vorkommen. Die erste heißt verdammt, nämlich dann, wenn etwas schief geht, und die zweite heißt oh mein Gott, dann, wenn die Scheiße richtig losgeht. Fiktives Drehbuch jetzt. Schurken planen, große US-Stadt in die Luft zu sprengen, Ermittler ihnen dicht auf den Fersen, in letzter Sekunde entkommen die Bösen ihrer Festnahme. Verdammt! Es geht weiter, die Sache spitzt sich zu, die Verbrecher zünden die erste Rakete, schwenk ins Lagezentrum, wo irgendein Weißbehemdeter sagt, sie haben eine Rakete gezündet. Antwort des Helden, oh mein Gott. Anwendbar auf 95% aller Actionfilme. Aber ich schweife ab.

No One But You, der Rest von Queen nach dem Tod von Freddie Mercury. Eine der schönsten Hommagen an einen zu früh gegangenen Freund. Nur die Guten sterben jung, only the good die young. Also jetzt endlich die erste Erklärung für diesen ständigen Trauerkloß hier in der Sendung. Zwei sehr gute Menschen, Vertraute eures Schlüpferbudenmannes, sind von uns gegangen. Kaum jemand von euch da draußen an den Geräten werden sie fehlen, aber mir schon ein bisschen, auch wenn ich sie persönlich gar nicht gekannt habe. Gestorben sind innerhalb von 2 Tagen Bernd Pfarr mit 45 und Claude-Vic Poth mit 75. Beide waren Cartoonisten, Karikaturisten, Komiker, Humoristen und Satiriker. Beide haben euren Schlüpferbudenmann auf seinem Weg begleitet. Wer waren sie? Ich zitiere jetzt mal aus Spiegel Online. Bernd Pfarr sagte über sich: Ich hoffe, dass meine Zeichnungen merkwürdig sind. Ein Wunsch, den er sich kontinuierlich mit feinem Strich und unnachahmlichem Humor selbst erfüllt hat. Mit Herrn Kuhn, Erich Scholle, Hellwig, Petra und dem legendären Buchhalter Herr Sondermann schuf er Figuren, ohne die die deutsche Humor- und Kunstlandschaft dramatisch ärmer wäre. Pfarr malte, zeichnete und textete für große Magazine wie Titanic und Stern, schrieb und illustrierte Bücher und verfeinerte über die Jahre eine Methode, die man den hintersinnigen Off-Kommentar nennen könnte. Statt Platten, Bild, Text, Pointen zündete Pfarr die Funken einer spontanen Kunstverblüffung. Am 7. Juli ist der Zeichner und Maler nach langer Krankheit gestorben. Die Süddeutsche Zeitung zitiert ihn mit den vielsagenden Worten: Wir haben nicht nur Angst vor dem Fremden, sondern auch Angst vor Schmerzen, vor Leid, vor Verstümmelung, vor dem Tod. Ich denke, es ist eine sehr legitime Art, damit fertig zu werden, indem man einfach sagt: Ha, dem lach ich locker entgegen. Tja, Bernd, jetzt hast auch du dem ganzen Final entgegengelacht. It's all over now, baby blue.

0: Them mit Van Morrison, It's All Over Now, Baby Blue, dem alten Bob Dylan-Titel Es ist vorbei, altes Haus. Ebenfalls gestorben ist gestern der Karikaturist und Schriftsteller Claude Vic Poth im Alter von 74, nicht 75, wie ich vorher gesagt habe. Poth, einer der wichtigsten Vertreter der Satirikergruppe Neue Frankfurter Schule, gehörte zu den Mitbegründern der Magazine Pardon und Titanic. Claude Vic Poth gehörte zu den herausragenden Vertretern der komischen Kunst in Deutschland. Einem großen Leserkreis bekannt wurde er mit seiner Cartoonserie Mein progressiver Alltag. Darin nahm er regelmäßig die Widersprüche zwischen den linken Theorien der 68er-Generation und den Realitäten des Alltagslebens aufs Korn. Später verfasste er Sammlungen mit dem Titel Unser täglich Frust, das Katastrophenbuch 50 Jahre Überfluss und Jahrtausendende. Poth erhielt 2003 die Goethe-Medaille der Stadt Frankfurt und als erster Preisträger überhaupt den Göttinger Elch für sein Lebenswerk. In Frankfurt am Main gehörte er zusammen mit seinen Kollegen Hans Draxler, Robert Gernhardt und F.K. Wächter zu den wichtigsten Autoren von Pardon. Später prägte er mit seinen Hassblättern und dem Zyklus Last Exit Sossenheim das Erscheinungsbild des ebenfalls in Frankfurt herausgegebenen Satiremagazins Titanic.
1: Einsteigen, bitte.
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0: Ich glaube kaum, dass es möglich sein wird, zu erweisen, dass wir das Werk eines höchsten Wesens und nicht vielmehr zum Zeitvertreib von einem sehr Unvollkommenen sind, zusammengesetzt worden. Nochmal. Ich glaube kaum, dass es möglich sein wird, zu erweisen, dass wir das Werk eines höchsten Wesens und nicht vielmehr zum Zeitvertreib von einem sehr Unvollkommenen sind, zusammengesetzt worden.

Das nenne ich einen Schluss. So lonely, so einsam. Police live in Atlanta 1988. Klasse Stück, klasse Version, üble Botschaft. Ja, die Schlüpferbude heute echt etwas auf dem Melancholietrip, aber die Musik geht doch eigentlich, oder? Also zurücklehnen, einen tiefen Schluck nehmen, mit mir zusammen auf Pfarr und Pot und dann weiter. Das Schlimmste, kann ich jetzt schon sagen, ist überstanden. Warum aber gibt es noch Anlass, in sich zu gehen heute? Dr. Kleist verlässt uns. Ja, er, der Superstar aus Eisenach, hat am kommenden Dienstag seine letzte Folge vor sich.

0: I'm Going Home war das aus dem Kultmusical Rocky Horror Picture Show. Heim geht auch Dr. Kleist, der wohl erst 2006 wieder über die Schirme flimmern wird. Selten habe ich so viele Leute denselben Satz sagen hören, der da lautet, also normal würde ich sowas ja nicht angucken, aber Dr. Kleist gucke ich natürlich wegen Eisenach. Das sagen übrigens auch die Bild-Zeitungsleser. Normal lese ich die Bild-Zeitung nicht, aber die Sportberichte. Oder die Playboy-Leser, die ja immer nur sagen, naja, die Bilder nicht so, aber die Interviews im Playboy, die sind echt klasse. Wie auch immer, Meningitis, Lebensmittelvergiftungen, Herzprobleme und andere Wehwehchen sind in Eisenach seit Dr. Kleist bekanntlich ausgestorben. Am Philosophenweg wird wegen Radarfallen jetzt immer ganz schön langsam gefahren und wir alle müssen uns auf eine lange, dunkle Zeit ohne Kleist, ohne Marlene, ohne die Kinder und vor allem ohne Onkel Johannes und die Ziege Carmen einstellen. Trost bietet uns da vielleicht ein Jingle der Marke Witwentröster von Dr. Med Leonhard und Nachtschwester Petra.
1: Spiel das Lied noch einmal, Sam. Denk an die alten Zeiten.
2: Ich verstehe Sie nicht. 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
1: Komm, spiel, Sam. Spiel
3: die Little Bean Cover-Version.

0: Ja, spread your wings. Wie immer an dieser Stelle ein Gruß nach Fürth an den Fanclub. Hallo, ihr. Und die Hoffnung, dass ich euch nicht allzu sehr der Melancholie in die Arme treibe. Das war Shirley Johnson mit einer Coverversion von Little Wing. Zugegeben, das war nicht so ganz perfekt, hat sich so ein bisschen nach Proberaum angehört und nach, wir sind noch nicht lang zusammen, aber wir probieren es einfach mal miteinander. Aber auch davon gibt es jede Menge in meiner gut 350 Titel umfassenden Little Wing Sammlung. Neben solchen Sachen gibt es ja auch noch mehr Gründe, zurzeit etwas melancholisch zu sein. Und sei es nur der, mal wieder traurig schöne Musik zu hören. Eigentlich, ich gebe es zu, war das sogar der Auslöser für diese Sendung. Ich wollte einfach mal wieder die ganzen Heulschinken rauf und runter spielen und wie gesagt nebenher mal ein Tränchen verdrücken. Dazu gehört natürlich auch das wunderbare Jahrhundertstück von Pink Floyd, Wish You Were Here.
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Immer wieder großartig, Wish You Were Here. Die Version von der Pulse Doppel-CD war das Pink Floyd mit dem Jahrtausend-Song. Es gibt noch weitere Gründe, warum ich heute ein wenig die ruhige, gefühlsbetonte Schiene fahre. Unter anderem gehört dazu auch die Tatsache, dass die Fußball-EM vorbei ist. Schade, es hat viel Spaß gemacht, dieses völlig unkalkulierbare Turnier auf eigenen und fremden Couchen mitzuverfolgen. Es sei am Ende den Griechen gegönnt, dass sie völlig überraschend gewonnen haben. Was aber schon wieder eher depressiv stimmt, ist, dass wir nach dem Weggang von Rudi Völler niemanden finden, der es wirklich packt. Nur eins ist klar. Lothar Matthäus darf nie und nimmer Bundestrainer werden. Man muss sich schon genug schämen für dieses Land.

Auch kein schlechter Schluss. Das war Wolfgang Ambros mit einer seiner vielen sehr schönen Versionen des Bob Dylan-Klassikers Forever Young, für immer jung. Die Aufnahme ist irgendwo live, ich vermute mal in Österreich, denn da ist der Ambros zu Hause und es ist, wie gesagt, ein wunderbares Stück zum Mitgrölen und zum Mitleiden auch. So, jetzt folgt auch schon die lateinische oder griechische Spruchweisheit der Woche. Perfer obdura. Halte durch, bleibe hart.

Aretha Franklin, danke für diese soulig, gefühlvolle und mitreißende Adaption des Simon & Garfunkel Klassikers Bridge Over Troubled Water. Das alles, dieses depressiv, melancholisch, traurige, passt ja auch irgendwie zum Wetter. Man möchte aus dem Fenster schauen und sich gleich wieder ins Bett legen, vor allem dann, wenn es morgens schon grau und dunkel ist. Aber andererseits auch egal, der Grill ist auch bei Windstärke 8 noch problemlos zu betreiben, das Bier schmeckt so oder so und der August wird bombig, das schwöre ich euch. So, das war eine Stunde ansatzloser und willkürlich verbreiteter Melancholie und Nachdenklichkeit in der Verantwortung von Klaus Wugatzer aus Eisenach. Ich wollte Sie da draußen nicht runterbringen, wie gesagt, aber es hat gerade alles so zusammengepasst und Schlüpferbudenhörer sind ja eh durch kaum was zu beeindrucken, ich weiß das. Bleiben Sie so, wie Sie sind, feiern Sie, wo immer es geht und denken Sie daran, Freunde bleiben Freunde fürs Leben, Friends will be friends, machen Sie's gut.

Willkommen zur Sendung Blues Time. Wurzeln, Kern, Substanz und Zukunft zeitgenössischer populärer Musik. Mein Name ist Norbert Egger und ich freue mich, dass ihr dabei seid. Ihr hört ein Blues Time Special mit der Vorstellung eines Albums und der Geschichte der Künstlerin.

Blues Time hat das erste Jubiläum. Heute hört ihr die 100. Blues Time Sendung. Ende 2018 ging es mit monatlichen Sendungen los. Aufgrund des großen Interesses gab es dann Mitte 2019 Blues Time zweimal im Monat. Inzwischen gibt es Blues Time jede Woche. Anlässlich der 100. Blues Time mache ich euch, liebe Hörerinnen und Hörer, und mir ein kleines Geburtstagsgeschenk. Ich spiele aus den ersten 100 Sendungen eine Auswahl der mir liebsten Songs. Und zwar von denjenigen Musikerinnen und Bands, welche in den Blues-Time-Charts waren. Beginnen wir mit einem Song von Klaus Mojo Kilian. Klaus ist einer der Urgesteine im deutschen Blues und wie ich schon über 40 Jahre dabei. Er war mit seiner tollen Blues-Harp seit 2019 viele Monate in den Charts. Die beste Platzierung hatte er im Oktober 2019 mit Rang 7. Aktuell ist er auf Rang 24. Hier ist von Klaus Mojo Kilian Trouble No More.

Wir hörten Klaus Mojo Kilian mit Trouble No More, gefolgt von der Eddie Cole Band mit Think About You All The Time aus dem Album Chicago Blues Heaven. Eddie Cole ist aktuell nicht in den Charts, war aber 2019-20 gut vertreten und erreicht im Januar 2019 Platz 1. Als nächstes zwei Musiker, welche dieses Jahr in den Blues Time Charts vertreten sind. Oliver Melly und Abi Wallenstein sind aktuell auf Platz 20 und 17. Als nächstes spiele ich euch von Oliver You Can't Beat the Devil aus dessen Album Shapeshifter. Danach spiele ich euch von Abi Wallenstein aus seinem Album Boogielicious den Mojo Boogie.

Das waren Sir Oliver Melly, You Can't Beat the Devil und Abi Wallenstein mit dem Mojo Boogie. Abi Wallenstein ist von der ersten Generation in der deutschen Blues-Szene. Wir waren beide in der Hamburger Blues-Szene der 1980er sehr aktiv. Natural Blues und Al Jones sind schon das ganze Jahr gut in den Charts vertreten und belegen aktuell den 5. und 6. Rang. Zur klanglichen Abwechslung spiele ich euch aus dem Natural Blues-Album I Am Not Don Quixote 3 o'clock in the morning, alles auf akustischen Instrumenten gespielt. Anschließend hören wir von Al Jones aus dessen Album Anthems in Eden, In Time, Right Time, Anytime.

Wir hörten Natural Blues vom Album I'm Not Don Quixote mit 3 O'Clock in the Morning. Danach hörten wir Al Jones mit In Time, Right Time, Anytime aus Anthems in Eden. Mit seiner tollen Gitarre ist er ebenfalls seit 40 Jahren auf Tour. Die nächsten beiden tollen Songs kommen von den beiden Schweizer Musikerinnen und Musikern, die in den Blues Time Charts sind. Dieses Jahr waren beide die meiste Zeit in den Top 10. Mein allerliebster Song aus den Bluestime-Sendungen der Jahre 2018 bis 2021, Hard Times Need Hope, stammt von Lily Martin. Nicht nur toll gesungen, sondern auch eine tolle Unterstützungsaktion für die US-amerikanischen Musikerinnen. Lily Martin ist aktuell auf Rang 10, Philipp Fankhauser auf 12. Von Lily spiele ich euch meinen Lieblingssong, von Philipp aus seinem tollen Album I'll Be Around, Only In It For The Money.

Das waren Lili Martin mit Hard Times Need Hope und Philipp Fankhauser mit Only In It For The Money. Die in Hamburg gegründete City Blues Connection und die Wiener Mojo Blues Band sind ebenfalls seit über 40 Jahren unterwegs. Beide waren alle Monate des Jahres in den Top 10 und belegen aktuell die Plätze 2 und 4. Von City Blues Connection spiele ich euch eine remasterte Version einer Aufnahme der tollen Recording Session mit Louisiana Red aus dem Jahr 1985, welche auch auf dem Jubiläumsalbum 40 Years ist. Louisiana Red singt und spielt Rhythmusgitarre, der überragende Heiko Petke spielt Bluesharp, ich durfte die Slide-Gitarre dazu spielen. Danach kommt von der Mojo Blues Band das groovige I'm Mad.

Wir hörten die City Blues Connection Louisiana Red mit Miniskirt und die Mojo Blues Band mit I'm Mad. Die Henrik Freischlader Band ist im deutschsprachigen Raum von den Verkaufszahlen die unbestrittene Nummer 1 und hält diese Position auch in den Blues Time Charts. Von Henrik spiele ich euch vom Album Missing Pieces Power to the Peaceful, gefolgt von Van Dyke Incorporated mit On Top of the Mountain aus dem Album Blend of Spices.

Das waren die Henrik Freischlader Band mit Power to the Peaceful und Van Dyck Incorporated mit On Top of the Mountain. Van Dyck ist alle Monate in den Top 20 gewesen und schaffte in der Septemberwertung einen Riesensprung nach vorne auf 8. Die tolle Slide-Gitarre auf dem Van Dyck Incorporated Song stammt übrigens von Werner Wilms, ebenfalls einem Gründungsmitglied von City Blues Connection. Der Südtiroler Bluesmusiker Hubert Dorigati war übrigens seit Ende 2018 fast alle Monate in den Top 20. Seine beste Platzierung war im Dezember 2018 Rang 2, aktuell hält er die 9. Von ihm spiele ich euch sein tolles Duett mit Jessica Lynn, You Can Lean on Me, gefolgt von der Blues Company mit Gotta Getcha.

Wir hörten Hubert Dorigatti mit You Can Lean On Me und die Blues Company mit Gotta Getcha. Gotta Getcha von der Blues Company ist vom Album Vintage. Mit dem Song Cold Rain aus diesem Album ist die Blues Company seit Jahresbeginn auf Rang 3 der Blues Time Charts. Die Band feiert dieses Jahr übrigens das 45-jährige Bestehen. Herzlichen Glückwunsch! Zum Abschluss der Sendung spiele ich euch noch etwas von einem weiteren unserer guten Slide-Gitarristen. Bad Temper Joe ist seit Januar alle Monate in den Top 20 und erreichte im Mai mit The Night Johnny Cash Quit Doing Pills mit Rang 8 die bisher beste Platzierung. Von ihm spiele ich euch den Nighthawk Woman Blues aus seinem Album Ain't Worth a Damn. Aber vorher verabschiede ich mich von euch. Vielen Dank fürs Einschalten von Blues Time und hoffentlich bis zur nächsten Sendung. Und nicht vergessen, es gibt Blues Time jede Woche, jeweils einmal im Monat das Feature und die Charts und in den Wochen dazwischen die Specials. Wer die Sendungen nachhören möchte, findet diese auf der Seite bluestime.eu/mediathek. Eine gute Zeit wünscht euch euer Norbert Egger. Und hier zum Abschluss Bad Temper Joe mit dem Nighthawk Woman Blues.

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